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1: Bildung, die sie hatten, die Schule, die Grundschule, die er quasi gelehrt hat, okay, du sitzt hier deine Zeit ab und dann gehst du nach Hause, dass die das halt einfach dieses Muster weiterführen wollen. Und diese Eigeninitiative selber eigentlich gar nicht so ausleben können, weil ihr ganzes Leben quasi darauf aufgebaut wurde, das nicht zu tun. Und deswegen ist es, glaube ich, auch erstmal wichtig, so an diesen Punkt zu kommen und deswegen auch großen Respekt an dich, dass du das gemacht hast, diesen Macherschritt zu tun. Und viele kommen halt aber nicht in dieses Tun. Und ich glaube, Da sehe ich auch so Teil meiner Aufgabe drin, sage ich mal, so für diese jungen Leute, also durch diese eigene innere Arbeit zu sagen, okay, es gibt einen unglaublichen Mehrwert, wirklich Sachen zu tun, Sachen, die man im Kopf hat, die man in die Welt bringen will, auch wirklich in die Welt zu setzen. Und da auch so ein bisschen zu gucken, okay, vielleicht hat es jemand schon gemacht, aber halt nicht so wie ich oder nicht so, wie es eigentlich sein könnte. Und dass man da halt immer noch so ein bisschen romantisch drüber nachdenkt, sage ich mal, anstelle so direkt schwarz zu malen.
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1: Es gibt Milliarden Muslime, da sind die meisten in Ordnung, einige sind echt komisch. Okay? Das gibt es auch bei den Christen, bei den Buddhisten, gibt es in jeder Religion. Sagen, die sind so, das ist gefährlich. Aber muss die Probleme, die man mit Leuten eben hat in diesem Land, auch offen ansprechen, nicht sagen, ist in Ordnung. Das ist falsche Toleranz. Man muss sich überlegen, was man eigentlich sagen will. Aber in diesem Land ist ja so, das darf ich nicht sagen, weil es ist gerade politisch nicht genehm, darüber zu sprechen. Wir sind einfach nicht ehrlich in der gesamten Diskussion, Jürgen. Wir lügen uns den ganzen Tag in die Tasche.
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2: Der neue Finanzminister, ja, das ist ein Staatssekretär im Finanzministerium und ist zufällig ehemaliger Deutschlandchef von Goldman Sachs. Also Eigentümer von Goldman Sachs und BlackRock, Vanguard, State Street, die billionenschweren Vermögensverwalter. Und der Mann heißt Jörg Cookies, glaube ich, so spricht man ihn aus. Und über den gibt es einiges zu sagen. Damals, 2 Tage vor der Wirecard-Insolvenz, da soll Cookies als damaliger Staatssekretär im Finanzministerium unter Olaf Scholz versucht haben, Wirecard mit staatlichen Mitteln zu retten. Also wir erinnern uns, Wirecard, das betrügerische Finanzunternehmen, dessen Chef Markus Braun seit 2020 in U-Haft sitzt. Dieses Unternehmen sollte mit Steuergeldern gerettet werden. Und der neue Finanzminister hat sich auch mit dem Chef der Warburg Bank, Olearius, das ist einer der Hauptbeschuldigte des Cum-Ex-Skandals, zu einem vertraulichen Frühstück getroffen. Also es klingt eher wie der Ausputzer für Scholz, also sowohl bei Wirecard als auch bei Cum-Ex.
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0: 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Der Adenauer-Bus des sogenannten Zentrums für politische Schönheit, welches von linken Aktivisten ins Leben gerufen wurde, fährt derzeit durch Deutschland und hat inzwischen an der dritten Schule in Niedersachsen angehalten. Kultusministerin Julia Willi Hamburg von den Grünen verteidigte dabei ausdrücklich, dass die linken Aktivisten mit ihrem Bus auf dem Schulhof eine Puppe der AfD-Bundesvorsitzenden Alice Weidel in einer Gefängniszelle zeigen. Sie gewährte den Schulen weiterhin die Erlaubnis, den Bus zu empfangen und rechtfertigte damit eine simulierte Verhaftung der führenden Oppositionspolitikerin in Deutschland vor den Schülern. Die Arbeitgeber wenden sich gegen eine verpflichtende Teilnahme von Arbeitnehmern an Reserveübungen der Bundeswehr, wie sie Bundesverteidigungsminister Boris Pistorius mit dem neuen Reservestärkungsgesetz plant. Die doppelte Freiwilligkeit hat sich als tragfähiges Modell bewährt, um die Interessen von Bundeswehr und Wirtschaft in Einklang zu bringen, sagte Arbeitgeberpräsident Rainer Dulger der Frankfurter Allgemeinen Zeitung. Daran sollte festgehalten werden. In Österreich sind Jugendliche dabei ertappt worden, wie sie Tiere in einem Wiener Park quälten. 4 junge Männer sprangen am Freitagmorgen über den Zaun eines Wildtiergeheges und hetzten mehrere Tiere durch die Anlage, wie die Kronenzeitung berichtet. Ein Spaziergänger bemerkte den Vorfall, konfrontierte die Jugendlichen und forderte sie auf, das Gehege zu verlassen. Doch die Situation eskalierte. Die Täter gingen auf den 57-Jährigen los, schlugen mit einem Schlagstock auf ihn ein und bedrohten ihn mit einem Messer. Deutschlands größte Molkerei wird ins Ausland abgegeben. Das deutsche Milchkontor, DMK, aus Bremen, fusioniert mit dem dreimal größeren dänisch-schwedischen Branchenriesen Arla Foods. Wir werden zu einer Tochtergesellschaft von Arla, sagt Ingo Müller, Vorstandschef der genossenschaftlich organisierten DMK. Durch den Zusammenschluss entsteht die größte Molkerei in Europa mit einem gemeinsamen Milchpool von rund 19 Milliarden Kilogramm und einem Umsatz von mehr als 20 Milliarden Euro. Die EU-Kommission hat nach eingehender Kartellprüfung die Großfusion zum 1. Juni freigegeben. 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
2: Nehmen wir mal an, jemand hat eine gute Altersvorsorge auf dem Konto, 100.000 Euro. Stellen Sie sich vor, jetzt die Bundesregierung hätte in den letzten Jahren gesagt, wir machen jetzt für Leute wie dich eine Sondervermögensteuer, wir nehmen dir 10.000 weg. Was wäre der auf die Barrikaden gegangen und alle, die ähnlich betroffen sind? Ne? So? Es reichen nur 10% Inflation, also weniger als wir jetzt in den letzten Jahren hatten.
3: Und die 10.000 sind auch weg.
2: Ökonomisch sind die 10.000 auch weg. Ja? Und der Staat gewinnt eben an allen Enden. Also der Realwert seiner Schulden vermindert sich durch die Inflation. Steuerlich rutschen die Leute in höhere Progressionsstufen. Freibeträge und dergleichen werden weniger wert. Auch Subventionen kann man so relativ elegant abbauen, ja.
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1: Und Propaganda funktioniert so, du wirst damit gefüttert und wenn man dich fragt, rufst du das automatisch ab. Das ist nicht deine Meinung. Und wenn du irgendetwas konsumierst, wo über andere Menschen, die du nicht persönlich kennst, in niederträchtigster Art und Weise pauschal gesprochen wird, nämlich, dass das Untermenschen sind, dann weißt du, dass dich jemand vergiften sollte und so etwas würde ich nicht zu mir nehmen. Mhm. Und das ist eine Sozialhygiene, die man bei sich selbst anlegen sollte. Man geht ja auch nicht in einen Laden, wo man sich schon 5-mal den Magen verdorben hat, um es ein 6. Mal zu tun.
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1: Wo wir eigentlich auf Medien angewiesen sind. Wir können nicht jeden Tag rumreisen. Wir können nicht nach China reisen, nach Russland und dann noch in die USA und schauen, was läuft da wirklich. Das heißt, wir sind auf Medien angewiesen, dass sie uns eigentlich die Wirklichkeit ein Stück weit vermitteln. Die Verantwortung, die Aufgabe ist groß, dass es eben dann keine Pseudorealitäten sind, sondern dass die Wirklichkeit einigermaßen ausgewogen dargestellt wird. Und gleichzeitig ergibt sich dadurch natürlich ein sehr, sehr großes Manipulationspotenzial. Das hat man heute erkannt. Man weiß, lass uns doch die Menschen einfach überschwemmen mit Informationen. Dann sind sie so informiert oder so überschwemmt eigentlich, dass das, diese Informationsflut wie eine Welle über sie hereinbricht und sie sich gar nicht mehr auskennen. Und dann reicht man den Rettungsanker und sagt zum Beispiel, in der kognitiven Kriegsführung müssen wir nicht nur diese Aufmerksamkeitsspanne überwinden, sodass die Menschen eigentlich sich gar nicht mehr auskennen, nicht mehr wissen, was ist eigentlich real, sondern gleichzeitig reicht man ihnen noch so einen kleinen Rettungsanker.
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0: 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Die von der Politik ernannten Wirtschaftsweisen warnen in ihrem neuen Frühjahrsgutachten vor einem dramatischen Anstieg der Sozialbeiträge auf bis zu 50% bis 2040 und fordern deshalb deutlich weitergehende Reformen in der Kranken- und Pflegeversicherung. Dazu gehören unter anderem schärfere Präventionsmaßnahmen, Werbeverbote für Zucker, Mindestpreise für Alkohol. Eine stärkere Spezialisierung und oder Schließung von Krankenhäusern, restriktivere Pflegegrade sowie Leistungskürzungen in der Pflege. Ohne solche Einschnitte drohe das, aus ihrer Sicht existierende, Wirtschaftswachstum spürbar zu leiden. Gleichzeitig haben die politischen Ökonomen ihre Konjunkturprognose gesenkt. Für 2026 erwarten sie nur noch ein mageres Plus von 0,5%. Schuld ist natürlich der Iran-Krieg. Der klassische lineare Strichcode wird zunehmend durch 2D-Codes, wie QR-Codes, mit dem sogenannten GS1 Digital Link abgelöst. Dieser neue Standard macht aus einem einfachen Identifikationscode einen Datenträger, der physische Produkte direkt mit digitalen Informationen verknüpft. Wer ein Produkt mit dem Smartphone scannt, erhält sofort weitere Angaben zu Inhaltsstoffen, Allergenen und Herkunft. Insgesamt soll der 2D-Code mit GS1 Digital Link künftig mehr Informationen und Flexibilität entlang der gesamten Lieferkette bieten, heißt es in der Pressemeldung der Industrie. Und wer ein Produkt mit dem neuen Link mit seiner Kredit- oder Bankkarte bezahlt, kann sich sicher sein, dass ein schickes Bewegungsprofil von ihm erstellt wird, sagen Kritiker und Technikexperten. Das KI-Kostenparadox. Neue Berichte von Microsoft zeigen, warum künstliche Intelligenz trotz Automatisierung manchmal teurer ist als menschliche Arbeit. Denn Microsoft fährt den Einsatz eines populären KI-Programmierwerkzeugs zurück, nachdem die Nutzungskosten offenbar stärker gestiegen sind als erwartet. Die Entwicklung wirft neue Fragen zur Wirtschaftlichkeit von künstlicher Intelligenz auf. Zwar versprechen Unternehmen und Investoren seit Jahren erhebliche Produktivitätsgewinne, doch die dafür benötigte Rechenleistung sind teuer und können in bestimmten Fällen sogar mehr kosten als der Mensch. In Wesel ist ein privater E-Auto-Stellplatz im Frühjahr 2026 zum Streitfall geworden, weil ein Rentnerpaar neben seinem Reihenendhaus einen Stellplatz mit Lademöglichkeit für sein Elektroauto angelegt hat. Die Stadt hält die Nutzung baurechtlich für unzulässig. Deshalb soll das Ehepaar den Platz nicht mehr nutzen dürfen. Bei weiterer Nutzung droht ein Zwangsgeld von 5.000 Euro. 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
1: Wie würden diese beiden großen Weltmächte Russland und USA auf ein überraschendes Entgegenkommen der EU reagieren?
2: Wie sie reagieren auf eine EU? Ja, ich denke mal, wir haben ja jetzt schon eine Situation, dass wir in der Türkei die Diskussion stattfinden haben. Es ist ein NATO-Mitglied. Zweitens ist es das Land, in dem im Mai 2022 schon einmal ein Friedensabkommen abgestimmt wurde, unterschrieben wurde und durch Boris Johnson damals, dem britischen Premier, verhindert wurde, der unmittelbar Einfluss genommen hat. USA trennt sich momentan komplett von Großbritannien. Das ist aus meiner Sicht eigentlich der historische Vorgang, denn diese angelsächsische Achse, die war undurchbrechbar.
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1: Der menschliche Geist ist wie ein Fallschirm. Er funktioniert nur, wenn er offen ist. Das ist schon ein Satz, der nachdenklich macht. Der menschliche Geist ist wie ein Fallschirm und er funktioniert nur, wenn er offen ist. Ich habe eine Fallschirmlizenz. Ich weiß, was es bedeutet, wenn der Fallschirm aufgeht oder wenn er nicht so richtig aufgeht. Aber die Frage, die man sich jetzt stellen kann, wenn sowas auf der Bühne dann erscheint und jemand auf die Bühne kommt, ob er von sich sagen kann, dass er ein offener Geist ist und ob er den auch zeigt, ob er den auch lebt, oder ob er zwar einen offenen Geist hat, den er aber sehr oft verstecken muss, weil er in seiner Familie, an seinem Arbeitsplatz, wo auch immer, er gar nicht so offen agieren kann, wie er gerne möchte. Er beschränkt sich also. Es gibt also eine andere Version von ihm. Und da sind wir natürlich bei C.G. Jung, dem großen Psychoanalytiker, der davon gesprochen hat, dass Menschen auch einen Schatten haben. Was war damit gemeint? Das heißt, es gibt offensichtlich mehrere Ausgaben von ihnen, also der, wie sie wirklich sind und wie sie sich geben müssen, damit sie akzeptiert werden, entweder bei den Eltern, in der Gesellschaft und so weiter. Und wenn man diesen Schatten erkennt, sollte man versuchen, ihn zu integrieren, um ganz zu werden, weil sonst führt es zu einer Selbstspaltung.
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1: Dieses Nachrichtenfallbeat muss ein Stück weit Manipulation sein, denn das ritualisierte Nachrichtenaufnehmen funktioniert nicht mehr. Wir stehen im Hotel, wollen uns einchecken, müssen 25 Minuten warten wegen eines Systemabsturzes, also ein ganz normaler Morgen im Hotel. Und dann bekommst du unweigerlich mit, was auf den Schirmen läuft. Und das wissen natürlich die Nachrichtenmacher und wollen es so formulieren, dass du dann auch dabei bleibst. Und ein Stück weit kann man das auch gar nicht vorwerfen.
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0: 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Das KI-Kostenparadox. Neue Berichte von Microsoft zeigen, warum künstliche Intelligenz trotz Automatisierung manchmal teurer ist als menschliche Arbeit. Denn Microsoft fährt den Einsatz eines populären KI-Programmierwerkzeugs zurück, nachdem die Nutzungskosten offenbar stärker gestiegen sind als erwartet. Die Entwicklung wirft neue Fragen zur Wirtschaftlichkeit von künstlicher Intelligenz auf. Zwar versprechen Unternehmen und Investoren seit Jahren erhebliche Produktivitätsgewinne, doch die dafür benötigte Rechenleistung sind teuer und können in bestimmten Fällen sogar mehr kosten als der Mensch. Laut Recherchen des investigativen Medienunternehmens Desmog sollen mit der herrschenden Familie von Abu Dhabi verbundene Unternehmen zwischen 2019 und 2024 mehr als 71 Millionen Euro an EU-Agrarsubventionen erhalten haben. Die Zahlungen erfolgten über landwirtschaftliche Flächen in Rumänien, Spanien und Italien. Im Mittelpunkt des Falls steht die emiratische Agrar- und Lebensmittelgruppe Al-Dara, die in vielen Ländern aktiv ist und der Herrscherfamilie von Abu Dhabi gehört. Über Tochtergesellschaften kontrolliert diese Gruppe rund 60.000 Hektar Land in Europa, hauptsächlich in Rumänien, aber auch in Spanien und Italien. In etwas mehr als 15 Jahren hat sich die Dynastie parallel zu ihren Einnahmen aus dem Öl- und Gassektor zu einem globalen Akteur in der Landwirtschaft entwickelt. In Wesel ist ein privater E-Auto-Stellplatz im Frühjahr 2026 zum Streitfall geworden, weil ein Rentnerpaar neben seinem Reihenendhaus einen Stellplatz mit Lademöglichkeit für sein Elektroauto angelegt hat. Die Stadt hält die Nutzung baurechtlich für unzulässig. Deshalb soll das Ehepaar den Platz nicht mehr nutzen dürfen. Bei weiterer Nutzung droht ein Zwangsgeld von 5.000 Euro. Die von der Politik ernannten Wirtschaftsweisen warnen in ihrem neuen Frühjahrsgutachten vor einem dramatischen Anstieg der Sozialbeiträge auf bis zu 50% bis 2040 und fordern deshalb deutlich weitergehende Reformen in der Kranken- und Pflegeversicherung. Dazu gehören unter anderem schärfere Präventionsmaßnahmen, Werbeverbote für Zucker, Mindestpreise für Alkohol. Eine stärkere Spezialisierung und oder Schließung von Krankenhäusern, restriktivere Pflegegrade sowie Leistungskürzungen in der Pflege. Ohne solche Einschnitte drohe das, aus ihrer Sicht existierende, Wirtschaftswachstum spürbar zu leiden. Gleichzeitig haben die politischen Ökonomen ihre Konjunkturprognose gesenkt. Für 2026 erwarten sie nur noch ein mageres Plus von 0,5%. Schuld ist natürlich der Iran-Krieg. 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
1: Ich meine, die CDU-Fraktion hat ja schon beschlossen, dass die Energiewende irreversibel ist. Also ja. Kann nicht zurückgedreht werden. Ja. Das wird die Wirtschaft weiter zerstören. Der EU-Kurs der Entdemokratisierung geht auch weiter. Von der Leyen ist ja auch CDU.
2: Ja. Und der Kriegskurs, haben wir schon gesagt. Ja.
1: Die Meinungsfreiheit wird weiter eingeschränkt. Ja. Dagegen hatte die CDU ja auch noch nie protestiert. Mhm. Ja. Krieg haben wir schon gesprochen. In der Migrationspolitik wird sich auch nicht viel ändern. Denn um wirklich etwas zu verändern, müsste Deutschland im Grunde wie Ungarn gegen EU-Richtlinien verstoßen.
2: Ja.
1: Und das werden sie nicht tun.
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1: Wenn mir dann Leute sagen, mit dem darfst du nicht reden, weil der ist rechts, also der ist für Frieden, dann stimmt mit denen irgendwas nicht. Und jemand, der heute für Krieg ist, der ist nicht links, der hat nicht alle Tasten im Schrank. So. Was ich dazu sagen möchte, es ist ja so erstaunlich, dass die Grünen heute, Joschka Fischer möchte ja die Wehrpflicht wieder einführen, geht nicht hin, muss man sagen, der Hofreiter, der nicht gemustert wurde, der möchte international Waffen einkaufen. Wenn ich an Brandmauer denke, dann denke ich an Willy Brandt, der hat sie überstiegen, ist nach Moskau gefahren. Das ist für mich Brandmauer. Brandt fährt rüber, macht das einfach. Und daran sollten wir uns orientieren, eine Politik, wie sie Willy Brandt gemacht hat, auch eine Politik, wie sie Helmut Kohl gemacht hat, mit dem hätte man das ja niemals machen können. Ich hätte mir ja nicht gedacht, dass ich mal Helmut Kohl zurückwünsche, ehrlich jetzt mal. So, hätte er alles nicht gemacht. Und wir haben es heute mit wirklich bildungsfernen Schichten im Regierungsviertel zu tun, die auf unsere Kosten Waffen einkaufen, deren die ganze Infrastruktur kaputt geht. Ich bin von Berlin hierher gefahren, ich habe 4 Stunden gebraucht. Du kannst hier nicht schneller als 80 fahren. Was ist denn hier los? Ja, hier stimmt überhaupt nichts. Und wenn wir, was wir hier machen, ist insofern richtig. Mir ist das ziemlich egal, was irgendjemand von der Mainstream-Presse über mich sagt. Das ist nur ein gekaufter Idiot. Ja. Das interessiert mich gar nicht.
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1: Das Problem, das die CDU im Moment hat. Merkel ist an die Macht gekommen durch einen Vatermord. Und das war ein resoluter Akt. Merz hätte daraus lernen müssen, dass er nur durch einen Mutti-Mord tatsächlich die Position bekommen kann, die er braucht. Er hätte Merkel abservieren müssen. Und stattdessen hat er sich breitschlagen lassen, Lobeshymnen über Merkel auszuschütten bei allen möglichen Gelegenheiten, statt einfach zu sagen, der Merkelismus ist vorbei. Also nicht nur linksgrün, die Ampel ist vorbei, sondern der Merkelismus innerhalb der CDU ist vorbei. Aber diesen Mut, diese Kraft zum Muttermord hat er einfach nicht gehabt. Und solange dieser Ungeist von Merkel durch die CDU zieht, wird sich auch nichts Wesentliches ändern und man wird ständig erinnert an diese Prognose weiter so. Ja, es läuft weiter so, nichts Wesentliches wird sich ändern, einfach deshalb, weil das Establishment immer noch da ist aus dieser alten Welt rot-grün und ja, vielleicht noch gelb.
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4: 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Der Adenauer-Bus des sogenannten Zentrums für politische Schönheit, welches von linken Aktivisten ins Leben gerufen wurde, fährt derzeit durch Deutschland und hat inzwischen an der dritten Schule in Niedersachsen angehalten. Kultusministerin Julia Willi Hamburg von den Grünen verteidigte dabei ausdrücklich, dass die linken Aktivisten mit ihrem Bus auf dem Schulhof eine Puppe der AfD-Bundesvorsitzenden Alice Weidel in einer Gefängniszelle zeigen. Sie gewährte den Schulen weiterhin die Erlaubnis, den Bus zu empfangen und rechtfertigte damit eine simulierte Verhaftung der führenden Oppositionspolitikerin in Deutschland vor den Schülern. Der klassische lineare Strichcode wird zunehmend durch 2D-Codes wie QR-Codes mit dem sogenannten GS1 Digital Link abgelöst. Dieser neue Standard macht aus einem einfachen Identifikationscode einen Datenträger, der physische Produkte direkt mit digitalen Informationen verknüpft. Wer ein Produkt mit dem Smartphone scannt, erhält sofort weitere Angaben zu Inhaltsstoffen, Allergenen und Herkunft. Insgesamt soll der 2D-Code mit GS1 Digital Link künftig mehr Informationen und Flexibilität entlang der gesamten Lieferkette bieten, heißt es in der Pressemeldung der Industrie. Und wer ein Produkt mit dem neuen Link, mit seiner Kredit- oder Bankkarte bezahlt, kann sich sicher sein, dass ein schickes Bewegungsprofil von ihm erstellt wird, sagen Kritiker und Technikexperten. Deutschlands größte Molkerei wird ins Ausland abgegeben. Das deutsche Milchkontor, DMK, aus Bremen fusioniert mit dem dreimal größeren dänisch-schwedischen Branchenriesen Arla Foods. Wir werden zu einer Tochtergesellschaft von Arla, sagt Ingo Müller, Vorstandschef der genossenschaftlich organisierten DMK. Durch den Zusammenschluss entsteht die größte Molkerei in Europa mit einem gemeinsamen Milchpool von rund 19 Milliarden Kilogramm und einem Umsatz von mehr als 20 Milliarden Euro. Die EU-Kommission hat nach eingehender Kartellprüfung die Großfusion zum 1. Juni freigegeben. Der frühere Bundeskanzler Gerhard Schröder ist laut NTV im Moskauer Kempinski-Hotel gesehen worden. Für den Besuch gibt es keine offizielle Erklärung. Der Zeitpunkt ist brisant. Erst vor wenigen Wochen hatte Präsident Putin Schröder als bevorzugten europäischen Vermittler für Friedensgespräche zur Ukraine benannt. Die deutsche Regierung wies den Vorschlag jedoch zurück und nannte es Teil der russischen Hybridstrategie, da die aktuelle deutsche Regierung dem ehemaligen Bundeskanzler Gerhard Schröder scheinbar nicht traut. 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
1: Jetzt hatten wir diese ganzen Kontoausfälle, diese Konto-auf-Null-Sachen, die dann immer wieder zurückkommen. Du sagtest schon, da könnte man vermuten, es wird ein Schuldenschnitt vorbereitet. Wir hatten sowas ja im Kleinen mal auf Zypern, einige erinnern sich. Ja. Da wurde ja vor einiger Zeit mal eine Sonderabgabe auf alle Menschen umgelegt. Da wurde dann von den Banken im Vorfeld, bevor die Menschen überhaupt informiert wurden, wurde dann im Vorfeld ein Teil des Kontos eingefroren oder festgelegt. Im vorauseilenden Gehorsam haben sie dann mit der Regierung kooperiert. Das heißt, so etwas würden Banken mit so einer Maßnahme vorbereiten.

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1: In dem Moment, wo die Russen durch eine europäische Armee oder durch Soldaten, die dort als Friedenstruppen geparkt werden und plötzlich in Kampfhandlungen verwickelt werden, Russland angreifen würde, glaube ich, dass irgendwann nach all den Jahren, weil das geht ja schon nach 8 Jahren Beschussteile der Ukraine mit russischer Bevölkerung, dass der Russe irgendwann sagt, der Russe, sagt man immer schon, der Russe und die Amerikaner, ist auch schon eine Form von Rassismus, ja, es sind nämlich immer die Russen und die Amerikaner, dass der sagen kann, okay, wir schalten jetzt mal die Zentralen in Deutschland aus, die das mitorganisieren. Das trifft dann Kaiserslautern, das trifft dann Rammstein, das trifft dann Büchel und so weiter. Und dann werden wir feststellen, was analoge Waffen heute schon können, was so ein Marschflugkörper heute schon kann, welche Sprengkraft der hat. Und ich glaube, das muss erst passieren, bis man in Berlin feststellt, oh, Berlin und das Regierungsviertel ist aber ganz schnell ausgeschaltet. Das machen die jetzt wirklich. Mhm. Und in dem Moment, wo Krieg nicht mehr abstrakt wird und wo der auch nicht über Wochen sich zieht und irgendwo an der ganz Ostfront stattfindet, sondern wo plötzlich innerhalb von Minuten es dunkel wird in der einen oder anderen deutschen Stadt, wird man feststellen, dass die Bevölkerung sagt, das haben wir uns aber anders vorgestellt. Mhm. Weil man hat ja damals in Deutschland ziemlich lange gewartet. Ne? 43 ging es dann irgendwie, war dann auch die andere Mal in Deutschland. Das wird ja viel schneller gehen. Mhm. So. Und dann werden die Deutschen sagen, das wollten wir aber anders haben. Und ich fürchte, dass erst so etwas passieren muss, bis man vielleicht oben nachdenkt, ich glaube, wir gewinnen das nicht. Weil du kannst auch mit einer Zwille gegen den Flugzeugträger kämpfen. Es ist absurd. Du kannst gegen eine Atommacht nicht gewinnen. Du bist gezwungen zu verhandeln. Deswegen haben die ja. Mhm.
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2: Ich denke mal, wir müssen uns sehr wahrscheinlich damit abfinden, dass es jetzt erstmal keine Lösung gibt. Und ich muss mich damit abfinden, leider Gottes damit abfinden, dass der öffentlich-rechtliche Rundfunk immer unbeliebter wird. Das gefällt mir überhaupt nicht. Und deswegen sage ich auch was. Ich bin ein Kind des öffentlich-rechtlichen Rundfunks, da bekenne ich mich auch zu. Ich habe da unglaublich viel gelernt, auch kritisch zu sein. Nicht? Ich meine, ich bin bei Twitter unterwegs, also X. Und ich habe mich auch bei Corona relativ weit aus dem Fenster gelehnt, das weißt du, ne? Und habe mich auch sehr kritisch geäußert. Aber
3: für ein öffentlich-rechtliches Kind ging's ja.

0: 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In Österreich sind Jugendliche dabei ertappt worden, wie sie Tiere in einem Wiener Park quälten. 4 junge Männer sprangen am Freitagmorgen über den Zaun eines Wildtiergeheges und hetzten mehrere Tiere durch die Anlage, wie die Kronenzeitung berichtet. Ein Spaziergänger bemerkte den Vorfall, konfrontierte die Jugendlichen und forderte sie auf, das Gehege zu verlassen. Doch die Situation eskalierte. Die Täter gingen auf den 57-Jährigen los, schlugen mit einem Schlagstock auf ihn ein und bedrohten ihn mit einem Messer. In Wesel ist ein privater E-Auto-Stellplatz im Frühjahr 2026 zum Streitfall geworden, weil ein Rentnerpaar neben seinem Reihenendhaus einen Stellplatz mit Lademöglichkeit für sein Elektroauto angelegt hat. Die Stadt hält die Nutzung baurechtlich für unzulässig. Deshalb soll das Ehepaar den Platz nicht mehr nutzen dürfen. Bei weiterer Nutzung droht ein Zwangsgeld von 5.000 Euro. Laut Recherchen des investigativen Medienunternehmens Desmog sollen mit der herrschenden Familie von Abu Dhabi verbundene Unternehmen zwischen 2019 und 2024 mehr als 71 Millionen Euro an EU-Agrarsubventionen erhalten haben. Die Zahlungen erfolgten über landwirtschaftliche Flächen in Rumänien, Spanien und Italien. Im Mittelpunkt des Falls steht die emiratische Agrar- und Lebensmittelgruppe Al-Dara, die in vielen Ländern aktiv ist und der Herrscherfamilie von Abu Dhabi gehört. Über Tochtergesellschaften kontrolliert diese Gruppe rund 60.000 Hektar Land in Europa, hauptsächlich in Rumänien, aber auch in Spanien und Italien. In etwas mehr als 15 Jahren hat sich die Dynastie parallel zu ihren Einnahmen aus dem Öl- und Gassektor zu einem globalen Akteur in der Landwirtschaft entwickelt. Die Arbeitgeber wenden sich gegen eine verpflichtende Teilnahme von Arbeitnehmern an Reserveübungen der Bundeswehr, wie sie Bundesverteidigungsminister Boris Pistorius mit dem neuen Reservestärkungsgesetz plant. Die doppelte Freiwilligkeit hat sich als tragfähiges Modell bewährt, um die Interessen von Bundeswehr und Wirtschaft in Einklang zu bringen, sagte Arbeitgeberpräsident Rainer Dulger der Frankfurter Allgemeinen Zeitung. Daran sollte festgehalten werden. 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
1: Ich hätte selber nicht gedacht, dass der Verdruss der Menschen insgesamt gesehen so tief durchdrungen ist, dass ich hätte gedacht, es gibt viel mehr Leute, die fahren noch auf diesem Zug mit, und die gibt's mit Sicherheit auch. Aber vielleicht ist diese Selektion einfach, wer mich kennt seit Jahren, der dürfte doch nicht überrascht worden sein. Nichts, jeder kennt mich. Ich bin genau so, wie ich halt bin, auch vor der Kamera. Ja. Und deswegen, was wollen die schon über mich sagen, was die Leute nicht selbst in ihrer eigenen Einschätzung schon über mich denken? Die können irgendeine Scheiße erzählen, aber wer selber halbwegs ein Selbstbewusstsein hat und mich kennt und mich anhört, die Leute, die mich nicht gut finden, die waren bestätigt dadurch, was sie gehört haben, die bleiben weg. Die Leute, die mich gut finden, haben sich bestätigt dadurch gesehen, dass die Presse lügt. Und der Rest ist dazugekommen.
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5: Wieder Papa geworden und dann kam halt diese Diagnose Diabetes, chronische Erkrankung und das hat mein Leben halt wirklich komplett auf
6: den Kopf. Das sagst du jetzt einfach, aber es gibt ja unterschiedliche Diabetes-Typen. Die Diabetes, die dein Sohn mit 3 hatte, war ja eine, die ist nicht so ganz ungefährlich, ne?
5: Nee, Typ 1 ist das.
6: Da kann man auch sterben, wenn man was falsch macht.
5: Ja, natürlich. Juveniler, also das ist ein Diabetes, der eben besonders in der Kindheit und im Jugendalter auftaucht. Und du bist halt dazu gezwungen, Insulinpumpe jetzt ja heute, Gott sei Dank gibt es ja Insulinpumpen zu tragen, aber dennoch teilweise 15, 20 Mal am Tag den Blutzucker zu messen. Auch das ist ja mittlerweile so von der Technik, dass du da noch so einen kleinen Knopf jetzt hier oben an der Schulter hast.
6: War damals nicht so einfach, das heißt, auch wenn das kleine Kind schläft, weißt du nicht, schläft der schon, ist er schon so eine Art Koma?
5: Genau, da musst du halt mit so einem kleinen Pika in die Hand reingehen und das Bluttropfen teilweise mitten in der Nacht 3, 4 Mal, wenn die Werte nicht runtergehen oder wenn die Werte dann zu tief sind, muss man Zucker geben. Also es ist eine wirkliche, also das, ja, das hat alles auf den Kopf gestellt.
6: Das heißt, es fängt an, dein Leben fängt an, sich dahingehend zu drehen, das stellt dir jetzt ab jetzt richtig dauernd ein Bein, so aus dem Nichts heraus. Ja. Wie siehst du das rückblickend? War das nötig? Bist du dir dafür dankbar? Ist das falsche Wort? Oder sagst du, nee, ich hätte vielleicht auch noch verzichten können, aber der ich heute bin, mit dem ich mich besser fühle, der wäre vielleicht, der brauchte das, um da anzukommen, wo er heute ist? Siehst du das so?
5: Aus der Metaebene auf jeden Fall. Mhm. Aber das Wort dankbar ist natürlich insofern schwierig, als was, wenn es um deine eigenen Kinder geht, du dir natürlich niemals jetzt wünschen würdest, dass ein Kind erst eine chronische Erkrankung bekommen muss. Aber das möglicherweise aus der, wie gesagt, höheren Perspektive. Ich bin da damals auch durch dieses Buch von Colin C. Tipping, Radikale Vergebung. Also es ist ein amerikanischer Weltbestseller geworden und das Buch kann ich da jedem nur empfehlen, der in dieses Thema näher einsteigen möchte, weil es eben diese beiden Ebenen so wunderbar beschreibt. Also diese Ebene, auf der wir uns als Menschen begegnen, auf der halt viele Dinge eine Tragödie sind, ein Drama sind, ein Schicksalsschlag sind und dann aber gleichzeitig eben diese zweite Ebene, auf der es eine höhere Ordnung gibt, nennen wir es mal so, und auf dieser Ebene halt alles richtig zu sein scheint.
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1: Man merkt das gerade bei so zivilen Leuten. Der Vertrauensvorschuss, den man Leuten gibt, die vor der Tür stehen, einen Ausweis zeigen und irgendwas studiert haben, der ist maßlos. Also manchmal so weit, dass man sogar dazu tendiert, zu hinterfragen, ist das eigentlich mein Sohn? Ja, also dieses Autoritätsargument und genau dieses Autoritätsargument anzugreifen, ist ja eben auch Teil meiner Arbeit, was wahrscheinlich dann wiederum der Grund war, weswegen sie da mit ihrem Autoritätsargument vor der Tür standen. Ne? Das muss ich sagen. Insofern hätte ich mich entscheiden können, dann hätte ich wahrscheinlich genauso weitergemacht wie vorher. Und hätte ich mich jetzt dafür entscheiden können, komme ich jetzt mit dem Gesicht raus oder nicht, auch wenn es das Richtige gewesen wäre, mit dem Gesicht rauszukommen, hätte ich wahrscheinlich gesagt, vielleicht erst in ein paar Jahren. Ne? Jetzt wurde mir die Entscheidung abgenommen. Jetzt müssen wir das so spielen, wie es ja, wie die Karten ausgeteilt worden sind.
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0: 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Die von der Politik ernannten Wirtschaftsweisen warnen in ihrem neuen Frühjahrsgutachten vor einem dramatischen Anstieg der Sozialbeiträge auf bis zu 50% bis 2040 und fordern deshalb deutlich weitergehende Reformen in der Kranken- und Pflegeversicherung. Dazu gehören unter anderem schärfere Präventionsmaßnahmen, Werbeverbote für Zucker, Mindestpreise für Alkohol, eine stärkere Spezialisierung und oder Schließung von Krankenhäusern, restriktivere Pflegegrade sowie Leistungskürzungen in der Pflege. Ohne solche Einschnitte drohe das, aus ihrer Sicht existierende, Wirtschaftswachstum spürbar zu leiden. Gleichzeitig haben die politischen Ökonomen ihre Konjunkturprognose gesenkt. Für 2026 erwarten sie nur noch ein mageres Plus von 0,5%. Schuld ist natürlich der Iran-Krieg. Das KI-Kostenparadox. Neue Berichte von Microsoft zeigen, warum künstliche Intelligenz trotz Automatisierung manchmal teurer ist als menschliche Arbeit. Denn Microsoft fährt den Einsatz eines populären KI-Programmierwerkzeugs zurück, nachdem die Nutzungskosten offenbar stärker gestiegen sind als erwartet. Die Entwicklung wirft neue Fragen zur Wirtschaftlichkeit von künstlicher Intelligenz auf. Zwar versprechen Unternehmen und Investoren seit Jahren erhebliche Produktivitätsgewinne, doch die dafür benötigte Rechenleistung sind teuer und können in bestimmten Fällen sogar mehr kosten als der Mensch. In Österreich sind Jugendliche dabei ertappt worden, wie sie Tiere in einem Wiener Park quälten. Vier junge Männer sprangen am Freitagmorgen über den Zaun eines Wildtiergeheges und hetzten mehrere Tiere durch die Anlage, wie die Kronenzeitung berichtet. Ein Spaziergänger bemerkte den Vorfall, konfrontierte die Jugendlichen und forderte sie auf, das Gehege zu verlassen. Doch die Situation eskalierte. Die Täter gingen auf den 57-Jährigen los, schlugen mit einem Schlagstock auf ihn ein und bedrohten ihn mit einem Messer. In Wesel ist ein privater E-Auto-Stellplatz im Frühjahr 2026 zum Streitfall geworden, weil ein Rentnerpaar neben seinem Reihenendhaus einen Stellplatz mit Lademöglichkeit für sein Elektroauto angelegt hat. Die Stadt hält die Nutzung baurechtlich für unzulässig. Deshalb soll das Ehepaar den Platz nicht mehr nutzen dürfen. Bei weiterer Nutzung droht ein Zwangsgeld von 5.000 Euro. 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
1: So viel Panikmache, auch mit jetzt neulich gab es eine Phase, 2 Wochen lang, jeden Tag eine seltene Krankheit. Wer will das wissen, die Scheiße? Das ist an jeden Tag eine Krankheit, wo man sagt, eine ganz gefährliche Krankheit, aber die gibt es nur ganz selten, aber dann steht da drin, wie man sie merken, vielleicht wenn es im Bauch ein bisschen zwackt oder so. Das ist so, das ist für mich, es ist vielleicht nicht, ich soll es nicht so ernst sagen, vielleicht und in Anführungsstriche setzen, aber für mich hat das System, Panikmache hat System und ja, ich weiß auch, dass sich in den Medien schlechte Nachrichten besser verkaufen als gute und so, klar. Aber es ist so viel. Also es ist 36 Grad in der Schweiz, habe ich gesehen, Wetterkarte, schön orange, bei uns deutlich dunkelrot. Auf der Wetterkarte, es gibt eine neue Wetterkarte und zwar ist das Meer, weil das Meer ist ja zuständig dafür, dass wenn es da heiß wird im Meer, ne, dann gibt es dollere Unwetter. Jetzt haben sie gestern eine Wetterkarte gehabt, da waren die Länder grau und da war das Mittelmeer schwarz, praktisch schwarz-rot. Wie getrocknetes Blut sah das aus.
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1: Wir haben Menschen, die dieses System nicht 100% verstehen, aber denen man erklärt hat, hör zu, du wählst alle 4 Jahre einen Stellvertreter, dann lehnst du dich zurück und die machen das schon. Und wir alle wissen, dass das Leben so nicht funktioniert, aber es ist halt bequem. Und tatsächlich demokratisches Handeln ist unbequem, du müsstest dich viel mehr einmischen. Wann soll ich das denn machen? Gute Frage, vielleicht weniger Netflix gucken. Wäre eine Möglichkeit, dich viel mehr beteiligen. Und ich sehe bei der AfD Figuren, wo ich sage, die machen auch mich einen sehr ehrlichen Charakter. Tilo Chrupalla gehört dazu. Die Frage ist, wie lange der in diesem System noch nach oben fährt und ehrlich bleiben kann, weil wir haben es auch bei den Grünen gesehen, sehr viele Leute, die real waren, sind abgesägt worden. Und das ist das Prinzip in jeder Partei. Und deswegen sage ich, sehe es auch bei Sarah Wagenknecht, dass da auch der ein oder andere ist. Und die werden dann zu Realisten. Ich habe ja mal an die Grünen geglaubt, bis ich gemerkt habe, man kauft den Leuten ihre Ideologie ab und sie kriegen etwas anderes dafür. Joschka Fischer ist das beste Beispiel dafür. Und deswegen sage ich, die Grünen haben gedacht, sie könnten durch die Institution gehen, die Institution ändern, aber die Institution hat sie geändert.
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1: Und ich finde, man sollte alle Politiker mal in Schützengraben schicken für eine Nacht. Und dann bin ich mal gespannt, ob sie noch Waffen liefern wollen oder nicht der Meinung sind, man sollte vielleicht doch miteinander reden. Weil ich glaube, das Grauen eines Krieges ist für uns so unfassbar. Ich staune auch, dass man einfach so ein bisschen darüber spricht. Ein paar tausend Kilometer, du hast kein Problem, schicken und das wird sich dann erledigen. Nein, es wird sich nicht erledigen. Der Opa meiner Frau, der hat ganz komischen Blick bekommen und wollte eigentlich nicht mehr über Krieg reden, weil es so grau ist.
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0: 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Laut Recherchen des investigativen Medienunternehmens Desmog sollen mit der herrschenden Familie von Abu Dhabi verbundene Unternehmen zwischen 2019 und 2024 mehr als 71 Millionen Euro an EU-Agrarsubventionen erhalten haben. Die Zahlungen erfolgten über landwirtschaftliche Flächen in Rumänien, Spanien und Italien. Im Mittelpunkt des Falls steht die emiratische Agrar- und Lebensmittelgruppe Al-Dara, die in vielen Ländern aktiv ist und der Herrscherfamilie von Abu Dhabi gehört. Über Tochtergesellschaften kontrolliert diese Gruppe rund 60.000 Hektar Land in Europa, hauptsächlich in Rumänien, aber auch in Spanien und Italien. In etwas mehr als 15 Jahren hat sich die Dynastie parallel zu ihren Einnahmen aus dem Öl- und Gassektor zu einem globalen Akteur in der Landwirtschaft entwickelt. Der frühere Bundeskanzler Gerhard Schröder ist laut NTV im Moskauer Kempinski-Hotel gesehen worden. Für den Besuch gibt es keine offizielle Erklärung. Der Zeitpunkt ist brisant. Erst vor wenigen Wochen hatte Präsident Putin Schröder als bevorzugten europäischen Vermittler für Friedensgespräche zur Ukraine benannt. Die deutsche Regierung wies den Vorschlag jedoch zurück und nannte es Teil der russischen Hybridstrategie, da die aktuelle deutsche Regierung dem ehemaligen Bundeskanzler Gerhard Schröder scheinbar nicht traut. Die Arbeitgeber wenden sich gegen eine verpflichtende Teilnahme von Arbeitnehmern an Reserveübungen der Bundeswehr, wie sie Bundesverteidigungsminister Boris Pistorius mit dem neuen Reservestärkungsgesetz plant. Die doppelte Freiwilligkeit hat sich als tragfähiges Modell bewährt, um die Interessen von Bundeswehr und Wirtschaft in Einklang zu bringen, sagte Arbeitgeberpräsident Rainer Dulger der Frankfurter Allgemeinen Zeitung. Daran sollte festgehalten werden. Der Adenauer-Bus des sogenannten Zentrums für politische Schönheit, welches von linken Aktivisten ins Leben gerufen wurde, fährt derzeit durch Deutschland und hat inzwischen an der dritten Schule in Niedersachsen angehalten. Kultusministerin Julia Willi Hamburg von den Grünen verteidigte dabei ausdrücklich, dass die linken Aktivisten mit ihrem Bus auf dem Schulhof eine Puppe der AfD-Bundesvorsitzenden Alice Weidel in einer Gefängniszelle zeigen. Sie gewährte den Schulen weiterhin die Erlaubnis, den Bus zu empfangen und rechtfertigte damit eine simulierte Verhaftung der führenden Oppositionspolitikerin in Deutschland vor den Schülern. 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
1: Und daran sieht man, dass Amerika und unter Trump Make America Great Again sozusagen diese ganze Wirtschaftskraft nach Amerika zieht. Sie werden auch anfangen, Produktion aufzubauen. Das, was früher an China als Workbench, als Arbeitsbiene dieser Welt gegeben wurden, das wird in absehbarer Zeit probiert, in Amerika anzusiedeln. Und deshalb ist es auch so, dass dieser Aktienmarkt so dominiert. Und wenn du siehst, dass in diesem Aktienmarkt 7 Unternehmen, die Magnificent Seven sozusagen, also mit Google und Meta und Alphabet ist Google und Tesla jetzt als 7. Unternehmen, die haben eine dermaßen Marktmacht, dass es auf die ganze Welt ausstrahlt.
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1: Man muss jetzt die Frage stellen, wer prügelt da auf wen ein? Und Ive Stone, dieser berühmte Journalist, hat ja mal gesagt, jede Regierung lügt und wir sind ja Journalisten. Und wenn wir unsere Arbeit gut machen, kriegen wir Prügel. Das ist unsere Art von Lohn. Die Frage ist, von wem wir die Prügel kriegen? Von denen, die ertappt werden. Entscheidend ist, ob die, für die wir recherchieren, wie die uns tragen. Und wenn die uns nicht getragen hätten, dann würden wir hier ja nicht sitzen. Von daher, wenn man einen Journalismus betreibt, das sind alle Liebhaben in der Regierung, dann ist es halt Propaganda. Und wenn man seinen Job richtig macht, dann kann man nicht davon ausgehen, dass die Politiker einen mögen. Dann hat man aber alles richtig gemacht. Das wird schon Beruf sein.
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1: Also meine These ist ja auch, dass wir ein Problem haben, weil viele Resonanzräume weggebrochen sind und auch wegbrechen sollten. Mhm. Also die man so gerade vor Ort in den Kommunen und vor Ort hatte. Es gibt eben nicht mehr die Seele, wo diskutiert wird und wo man vor allen Dingen umsonst hingehen kann. Das heißt, da bleibt Gastronomie noch als so ein Ort, wo sich noch Leute treffen und zusammenkommen. Im Ruhrgebiet ist das ganz stark, die Kneipe, aber im Rheinland und anderen Bereichen natürlich auch, wo man dann noch zusammengekommen ist, vielleicht noch bei Fußballspielen. Aber ansonsten gibt es diesen Austausch zwischen den Bevölkerungen und auch unterschiedlichen Meinungen nicht mehr, sondern jeder lebt nur noch in seiner Bubble, in seinem Bereich. Und es gibt dann sozusagen natürlich viel, viel Mainstream. Und diese Resonanzräume sind ja die, die da sind. Und wenn dann eben, ob das der Italiener oder der was weiß ich ist, der da 20, 30 Jahre ist, wo die Leute sich treffen und begegnen, wegbricht, dann ist das, hat das eine doppelte Signalwirkung.
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0: 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In Österreich sind Jugendliche dabei ertappt worden, wie sie Tiere in einem Wiener Park quälten. 4 junge Männer sprangen am Freitagmorgen über den Zaun eines Wildtiergeheges und hetzten mehrere Tiere durch die Anlage, wie die Kronenzeitung berichtet. Ein Spaziergänger bemerkte den Vorfall, konfrontierte die Jugendlichen und forderte sie auf, das Gehege zu verlassen. Doch die Situation eskalierte. Die Täter gingen auf den 57-Jährigen los, schlugen mit einem Schlagstock auf ihn ein und bedrohten ihn mit einem Messer. In Wesel ist ein privater E-Auto-Stellplatz im Frühjahr 2026 zum Streitfall geworden, weil ein Rentnerpaar neben seinem Reihenendhaus einen Stellplatz mit Lademöglichkeit für sein Elektroauto angelegt hat. Die Stadt hält die Nutzung baurechtlich für unzulässig. Deshalb soll das Ehepaar den Platz nicht mehr nutzen dürfen. Bei weiterer Nutzung droht ein Zwangsgeld von 5.000 Euro. Das KI-Kostenparadox. Neue Berichte von Microsoft zeigen, warum künstliche Intelligenz trotz Automatisierung manchmal teurer ist als menschliche Arbeit. Denn Microsoft fährt den Einsatz eines populären KI-Programmierwerkzeugs zurück, nachdem die Nutzungskosten offenbar stärker gestiegen sind als erwartet. Die Entwicklung wirft neue Fragen zur Wirtschaftlichkeit von künstlicher Intelligenz auf. Zwar versprechen Unternehmen und Investoren seit Jahren erhebliche Produktivitätsgewinne, doch die dafür benötigte Rechenleistung sind teuer und können in bestimmten Fällen sogar mehr kosten als der Mensch. Deutschlands größte Molkerei wird ins Ausland abgegeben. Das deutsche Milchkontor, DMK, aus Bremen fusioniert mit dem dreimal größeren dänisch-schwedischen Branchenriesen Arla Foods. Wir werden zu einer Tochtergesellschaft von Arla, sagt Ingo Müller, Vorstandschef der genossenschaftlich organisierten DMK. Durch den Zusammenschluss entsteht die größte Molkerei in Europa mit einem gemeinsamen Milchpool von rund 19 Milliarden Kilogramm und einem Umsatz von mehr als 20 Milliarden Euro. Die EU-Kommission hat nach eingehender Kartellprüfung die Großfusion zum 1. Juni freigegeben. 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
1: Ganz viele Häuser haben Solaranlagen auf dem Dach jetzt. Also hier in Norddeutschland habe ich das so nicht beobachtet. Das kenne ich eigentlich nur aus Süddeutschland. Das ist mir noch aufgefallen. Ich habe heute einen Tesla auf der Autobahn gesehen. Der hatte hinten so einen Fahrradträger.
2: Ja.
1: Und da drauf stand ein Generator.
2: Auf dem Fahrradträger?
1: Auf dem Fahrradträger. Fest installiert. Also
2: Moment mal, der hat was gemacht, der Generator?
1: Den hat er einfach nur damit transportiert. Hinten drauf. Aber ich weiß nicht, ob er den als Backup-Lösung nutzen kann.
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1: Wir haben ein Rettungsboot und da soll jetzt die gesamte Titanic rein. Das ist nicht möglich, aber wir reisen keinen zurück, dann gehen wir alle unter. Wir nehmen jeden. Irgendwann ist Schluss. Es ist einfach Schluss. Und das will man eben mit dieser Agenda nicht wahrhaben, weil man sehr weit weg ist von der Realität. Weil die, die das fordern, schwenken immer dann um, wenn du sagst, übrigens im Nobelstadtteil von Hamburg machen wir jetzt ein Flüchtlingsheim auf. Das nicht. Das nicht. Und das ist genau, wir führen in Deutschland eine extrem verlogene Debatte, die von beiden Seiten instrumentalisiert wird.
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0: 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Der Adenauer-Bus des sogenannten Zentrums für politische Schönheit, welches von linken Aktivisten ins Leben gerufen wurde, fährt derzeit durch Deutschland und hat inzwischen an der dritten Schule in Niedersachsen angehalten. Kultusministerin Julia Willi Hamburg von den Grünen verteidigte dabei ausdrücklich, dass die linken Aktivisten mit ihrem Bus auf dem Schulhof eine Puppe der AfD-Bundesvorsitzenden Alice Weidel in einer Gefängniszelle zeigen. Sie gewährte den Schulen weiterhin die Erlaubnis, den Bus zu empfangen und rechtfertigte damit eine simulierte Verhaftung der führenden Oppositionspolitikerin in Deutschland vor den Schülern. Der frühere Bundeskanzler Gerhard Schröder ist laut NTV im Moskauer Kempinski-Hotel gesehen worden. Für den Besuch gibt es keine offizielle Erklärung. Der Zeitpunkt ist brisant. Erst vor wenigen Wochen hatte Präsident Putin Schröder als bevorzugten europäischen Vermittler für Friedensgespräche zur Ukraine benannt. Die deutsche Regierung wies den Vorschlag jedoch zurück und nannte es Teil der russischen Hybridstrategie, da die aktuelle deutsche Regierung dem ehemaligen Bundeskanzler Gerhard Schröder scheinbar nicht traut. Laut Recherchen des investigativen Medienunternehmens Desmog sollen mit der herrschenden Familie von Abu Dhabi verbundene Unternehmen zwischen 2019 und 2024 mehr als 71 Millionen Euro an EU-Agrarsubventionen erhalten haben. Die Zahlungen erfolgten über landwirtschaftliche Flächen in Rumänien, Spanien und Italien. Im Mittelpunkt des Falls steht die emiratische Agrar- und Lebensmittelgruppe Al-Dara, die in vielen Ländern aktiv ist und der Herrscherfamilie von Abu Dhabi gehört. Über Tochtergesellschaften kontrolliert diese Gruppe rund 60.000 Hektar Land in Europa, hauptsächlich in Rumänien, aber auch in Spanien und Italien. In etwas mehr als 15 Jahren hat sich die Dynastie parallel zu ihren Einnahmen aus dem Öl- und Gassektor zu einem globalen Akteur in der Landwirtschaft entwickelt. Der klassische lineare Strichcode wird zunehmend durch 2D-Codes, wie QR-Codes, mit dem sogenannten GS1 Digital Link abgelöst. Dieser neue Standard macht aus einem einfachen Identifikationscode einen Datenträger, der physische Produkte direkt mit digitalen Informationen verknüpft. Wer ein Produkt mit dem Smartphone scannt, erhält sofort weitere Angaben zu Inhaltsstoffen, Allergenen und Herkunft. Insgesamt soll der 2D-Code mit GS1 Digital Link künftig mehr Informationen und Flexibilität entlang der gesamten Lieferkette bieten, heißt es in der Pressemeldung der Industrie. Und wer ein Produkt mit dem neuen Link mit seiner Kredit- oder Bankkarte bezahlt, kann sich sicher sein, dass ein schickes Bewegungsprofil von ihm erstellt wird, sagen Kritiker und Technikexperten. 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

0: 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The Ray Charles Sextet. 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
1: Wenn ich es mal zusammenfassen kann, Trump sagt es ja immer wörtlich, er macht America first, make America great again, American century, new American era. Mehr Amerika geht eigentlich gar nicht. Und wenn man also auf die Friedensbemühungen des Donald Trump schaut, dann liegt wenig näher, würde ich meinen, darauf zu achten, dass er diesen Frieden für die USA will und auch nichts anderes meint, dann auch an keiner Stelle je etwas anderes angedeutet hätte. Seine Kombination dieser Forderung eben mit der gleichzeitigen Forderung, der NATO-Ausgaben auf 5% zu steigern, heißt ja, führt ihr diese Kriege? Amerika führt sie nicht.
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1: Wenn der Staat die Bevölkerung auffordert, die Kinder in einen Krieg zu schicken, ist das eine Kriegserklärung an die Bevölkerung. Mhm. Und Frieden ist eine Kriegserklärung an die Rüstungsindustrie. Und da sage ich, da bin ich eher da dabei. Die Antwort lautet nein. Kein Kind in irgendeine Kaserne. Nein. Wenn ein Kind einen Soldat, eine Uniform trägt, höchstens um die österreichischen oder deutschen die Grenzen zu schicken. Wenn du sie sofort als Truppen irgendwo hinschickst, das ist schon fake. Nein. Und wir haben immer gesagt, wir sind ein Verteidigungsbündnis, das sind wir nicht. Und jetzt schicken wir jemand wie originell an die Ostfront, um dort das zu tun, was unser Großvater auch schon gemacht hat. Er hat sich verstümmeln lassen für die große, hehre Sache. Und als er zurückkam, wollte niemand was von ihm wissen. Und wer ist denn reich geworden? Der Großvater mit dem halben Bein oder der Profiteur, der sich in Davos die Hände gerieben hat? Und deswegen, wenn man uns zum dritten Mal auffordert, in Deutschland unsere Kinder und auch in Österreich und so weiter und in Europa die Kinder an die Front zu schicken, um zu töten, fordert uns die Politik auf, Menschen zu ermorden. Und das ist ein Killer. Und wie würdest du denn reagieren, wenn du jetzt hier gleich mal rausmarschierst, jemand sagt, Entschuldigung, würden Sie meine Frau erschießen? Hm. Die würdest du melden. Ja. So. Und das meine ich nur. Das sind irre. Und es ist an dir zu sagen, nein. Und sie können dagegen nichts machen. Deswegen sei so mutig, sag, meine Söhne kriegt ihr nicht und auch nicht meine Töchter.

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2: Das finde ich ist ein Problem der Zeit. Deshalb wird dieser Spalt meiner Meinung nach auch wirklich ein Andreasgraben werden. Es gibt ganz furchtbar viele Leute, was ich im Publikum immer merke, die fühlen sich auch gar nicht gestört von dem. Die kommen dann nach, ich mache mich ja lustig über politisch korrekte Leute. Ich sage, wer heutzutage seinen Mitmenschen die vergleichsweise unverfängliche Begebenheit mitteilen will, dass er zu Weihnacht unterm Christbaum einen Zigeunerspieß gegessen hat, in Anwesenheit eines schwarzen Selbstmordattentäters, der sollte politisch korrekt sagen, im Schein meines energiesparend illuminierten Nadelgehölzes mit Religionshintergrund verzehrte ich einen Rotationseuropäerspieß in trauter Eintracht mit einem maximal pigmentierten, sprenggläubig muslimischen Migranten mit Detonationshintergrund. Und dann gibt es immer ein bisschen Gelächter und dann lachen die Leute und dann kommen aber die gleichen Leute kommen dann zu mir und sagen, sie haben recht.
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0: 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Die von der Politik ernannten Wirtschaftsweisen warnen in ihrem neuen Frühjahrsgutachten vor einem dramatischen Anstieg der Sozialbeiträge auf bis zu 50% bis 2040 und fordern deshalb deutlich weitergehende Reformen in der Kranken- und Pflegeversicherung. Dazu gehören unter anderem schärfere Präventionsmaßnahmen, Werbeverbote für Zucker, Mindestpreise für Alkohol, eine stärkere Spezialisierung und oder Schließung von Krankenhäusern, restriktivere Pflegegrade sowie Leistungskürzungen in der Pflege. Ohne solche Einschnitte drohe das, aus ihrer Sicht existierende, Wirtschaftswachstum spürbar zu leiden. Gleichzeitig haben die politischen Ökonomen ihre Konjunkturprognose gesenkt. Für 2026 erwarten sie nur noch ein mageres Plus von 0,5%. Schuld ist natürlich der Iran-Krieg. Deutschlands größte Molkerei wird ins Ausland abgegeben. Das deutsche Milchkontor, DMK, aus Bremen fusioniert mit dem dreimal größeren dänisch-schwedischen Branchenriesen Arla Foods. Wir werden zu einer Tochtergesellschaft von Arla, sagt Ingo Müller, Vorstandschef der genossenschaftlich organisierten DMK. Durch den Zusammenschluss entsteht die größte Molkerei in Europa mit einem gemeinsamen Milchpool von rund 19 Milliarden Kilogramm und einem Umsatz von mehr als 20 Milliarden Euro. Die EU-Kommission hat nach eingehender Kartellprüfung die Großfusion zum 1. Juni freigegeben. Das KI-Kostenparadox. Neue Berichte von Microsoft zeigen, warum künstliche Intelligenz trotz Automatisierung manchmal teurer ist als menschliche Arbeit. Denn Microsoft fährt den Einsatz eines populären KI-Programmierwerkzeugs zurück, nachdem die Nutzungskosten offenbar stärker gestiegen sind als erwartet. Die Entwicklung wirft neue Fragen zur Wirtschaftlichkeit von künstlicher Intelligenz auf. Zwar versprechen Unternehmen und Investoren seit Jahren erhebliche Produktivitätsgewinne, doch die dafür benötigte Rechenleistung sind teuer und können in bestimmten Fällen sogar mehr kosten als der Mensch. Die Arbeitgeber wenden sich gegen eine verpflichtende Teilnahme von Arbeitnehmern an Reserveübungen der Bundeswehr, wie sie Bundesverteidigungsminister Boris Pistorius mit dem neuen Reservestärkungsgesetz plant. Die doppelte Freiwilligkeit hat sich als tragfähiges Modell bewährt, um die Interessen von Bundeswehr und Wirtschaft in Einklang zu bringen, sagte Arbeitgeberpräsident Rainer Dulger der Frankfurter Allgemeinen Zeitung. Daran sollte festgehalten werden. 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
1: Und da haben wir eine Negativselektion in unserem bestehenden Bundestag. Wir züchten Existenzen, die kein Mensch je braucht. Ja, die haben keinerlei positiven Nutzen für irgendeine Gemeinschaft, pflanzen sich aber dort parasitär ein und leben eben dann von dem Geld, was sie uns anderen abpressen oder per Gesetz wegnehmen können. Das ist das Schlimme. Und da geht es ja gerade darum, sie durch Losverfahren aufzubrechen, diese Strukturen, indem wir Menschen dort hineinkommen, die das ursprünglich gar nicht anstreben und vor allem darauf angewiesen sind, sich selbst in irgendeiner Weise zu finanzieren. Wie kann es denn sein, dass eine Ricarda Lang irgendjemandem Vorschriften darüber macht, wie man zu arbeiten hat, obwohl sie das in ihrem Leben noch nie selbst getan hat.
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1: Du sollst nicht töten. Das ist doch jetzt nicht irgendeine banale Aussage. Das steht doch auch in einem relativ wichtigen Buch, was wir dauernd hochhalten. Warum steht es da eigentlich drin? Und nimmst du das ernst? Und hat Töten irgendwann mal zu mehr Frieden geführt oder nur zum totalen Armageddon? Und das ist genau der Mensch. Der Mensch kann auf der einen Seite tolle Dinge verbringen und gleichzeitig beklatscht er seine eigene Vernichtung. Bei einem Atomkrieg gibt es keine Gewinner. Es käme zu einer Verdunklung des Planeten, es käme zu einem Ernteausfall, die Menschen würden alle verhungern, egal wo du bist. Kannst ja, ich wohne dann irgendwo Aserbaidschan.

0: Aserbaidschan West oder irgendwo da, bin ich kein strategisches Ziel. Das ist wie wenn alle Vulkane, die es mal gegeben hat, plötzlich ausbrechen. Das ist einfach Feierabend. Das kann sich der Mensch nicht denken oder würde sagen, aber das werden die doch wohl bedacht haben. Nein. Der Captain der Titanic hat auch nicht bedacht, dass der ganze Kahn untergeht, wenn er untergegangen ist, wie wir es wissen. Also Menschen neigen dazu, sich zu übernehmen und Dinge zu machen, die nicht funktionieren. Und das haben wir gesehen, auch in Deutschland, da wurden ja Kriege, wie sie ausgegangen sind, so nicht geplant.
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1: Diejenigen, die jetzt oben sind, sinken abwärts. Und diejenigen, die jetzt unten sind, steigen auf. Das ist auch nichts Neues in der Geschichte. Jedes Geschichtsbuch zeigt das glasklar. Und ich hoffe immer nur, weil ich beide Teile des Kreises sehe, das heißt den oberen Teil und den unteren Teil, ich hoffe dann immer nur, dass sich die im oberen Kreisteil, die gerade an der Spitze sind, so benehmen, dass sich die unteren, wenn sie denn aufsteigen, nicht rächen. Das aber ist genau meine Befürchtung. Das heißt, wenn ich zum Beispiel in Deutschland die faschistoiden Tendenzen sehe, die gerade einreißen, ich will nur ein Beispiel nennen, die Volksbank hat gerade in Nordrhein-Westfalen der AfD sämtliche Konten gekündigt, mal eben so ohne Begründung, weil sie es können. Wenn ich solche Dinge sehe, dann befürchte ich, dass die, die jetzt von unten nach oben kommen, und das ist zweifellos die Rechtsfraktion, dann nicht auf die Idee kommen, Rache zu nehmen an denen, die sie so schlecht behandelt haben, wäre aber eine menschliche Reaktion.
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3: 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Der klassische lineare Strichcode wird zunehmend durch 2D-Codes, wie QR-Codes, mit dem sogenannten GS1 Digital Link abgelöst. Dieser neue Standard macht aus einem einfachen Identifikationscode einen Datenträger, der physische Produkte direkt mit digitalen Informationen verknüpft. Wer ein Produkt mit dem Smartphone scannt, erhält sofort weitere Angaben zu Inhaltsstoffen, Allergenen und Herkunft. Insgesamt soll der 2D-Code mit GS1 Digital Link künftig mehr Informationen und Flexibilität entlang der gesamten Lieferkette bieten, heißt es in der Pressemeldung der Industrie. Und wer ein Produkt mit dem neuen Link mit seiner Kredit- oder Bankkarte bezahlt, kann sich sicher sein, dass ein schickes Bewegungsprofil von ihm erstellt wird, sagen Kritiker und Technikexperten. Der frühere Bundeskanzler Gerhard Schröder ist laut NTV im Moskauer Kempinski-Hotel gesehen worden. Für den Besuch gibt es keine offizielle Erklärung. Der Zeitpunkt ist brisant. Erst vor wenigen Wochen hatte Präsident Putin Schröder als bevorzugten europäischen Vermittler für Friedensgespräche zur Ukraine benannt. Die deutsche Regierung wies den Vorschlag jedoch zurück und nannte es Teil der russischen Hybridstrategie, da die aktuelle deutsche Regierung dem ehemaligen Bundeskanzler Gerhard Schröder scheinbar nicht traut. Laut Recherchen des investigativen Medienunternehmens Desmog sollen mit der herrschenden Familie von Abu Dhabi verbundene Unternehmen zwischen 2019 und 2024 mehr als 71 Millionen Euro an EU-Agrarsubventionen erhalten haben. Die Zahlungen erfolgten über landwirtschaftliche Flächen in Rumänien, Spanien und Italien. Im Mittelpunkt des Falls steht die emiratische Agrar- und Lebensmittelgruppe Al Dahra, die in vielen Ländern aktiv ist und der Herrscherfamilie von Abu Dhabi gehört. Über Tochtergesellschaften kontrolliert diese Gruppe rund 60.000 Hektar Land in Europa, hauptsächlich in Rumänien, aber auch in Spanien und Italien. In etwas mehr als 15 Jahren hat sich die Dynastie parallel zu ihren Einnahmen aus dem Öl- und Gassektor zu einem globalen Akteur in der Landwirtschaft entwickelt. In Österreich sind Jugendliche dabei ertappt worden, wie sie Tiere in einem Wiener Park quälten. Vier junge Männer sprangen am Freitagmorgen über den Zaun eines Wildtiergeheges und hetzten mehrere Tiere durch die Anlage, wie die Kronenzeitung berichtet. Ein Spaziergänger bemerkte den Vorfall, konfrontierte die Jugendlichen und forderte sie auf, das Gehege zu verlassen. Doch die Situation eskalierte. Die Täter gingen auf den 57-Jährigen los, schlugen mit einem Schlagstock auf ihn ein und bedrohten ihn mit einem Messer. 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
2: Wir sprechen hier immer wieder über Unternehmen, vor allem in den USA, die sich aus diesem Woke-Diversity-Programm rausziehen. Also wir haben über Walmart gesprochen, über Toyota, über andere große Firmen. Jetzt ist es McDonald's, die nicht mehr woke sein wollen und das eben auch nicht tun. Das haben die jetzt angekündigt. Nämlich, man will in Zukunft auf Diversitätsziele bei Einstellung neuer Mitarbeiter und Beschäftigung von Zulieferern verzichten.
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1: Die Schule ist, glaube ich, das einzige Produkt, wo der Kunde nicht gefragt wird.
2: Ja.
1: Sondern er wird zwangsverpflichtet. Mhm. Das kennst du von der GEZ. Du darfst bezahlen, musst bezahlen, auch wenn du es gar nicht guckst. Das ist so ähnlich. Aber ich meine, wir sind uns, glaube ich, am Tisch einig. Schule wurde gedacht, damit Schüler den unsichtbaren Lehrplan lernen. Nämlich dazu, du kriegst ein Lob, wenn du das, was wir dir geben, auswendig lernst, deine Gefühle unterdrückst, weil du fragst, was soll der ganze Quatsch, und das ausspuckst. Und wenn du das verinnerlicht hast, dann bist du ready fürs System und dann machst du Karriere und dann kriegst du später Geld und damit kannst du ja Produkte kaufen, mit denen du dann glücklich wirst, weil hier machen wir dich unglücklich. Da kommen am Ende Leute raus, die werden von allein.
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1: Und deswegen gibt es auch keine Start-ups mehr. Und jeder, der eine Idee hat, ist gut beraten, dieses Land sofort zu verlassen. Was wäre, wenn ich vor 20 Jahren zu Ihnen gekommen wäre, hätte einen Kugelschreiber auf den Tisch gelegt, ein Stück Papier und hätte Ihnen die Idee von Google skizziert. Und mich angeguckt und gesagt, könnten Sie froh sein, wenn Sie heute noch Ihren Kugelschreiber haben. Das ist die Situation in Deutschland. Was es hier gibt, gibt Ratschläge von der Industrie- und Handelskammer. Alles dummes Zeug. So wird dieses Land nicht wieder hochkommen.
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0: 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Die Arbeitgeber wenden sich gegen eine verpflichtende Teilnahme von Arbeitnehmern an Reserveübungen der Bundeswehr, wie sie Bundesverteidigungsminister Boris Pistorius mit dem neuen Reservestärkungsgesetz plant. Die doppelte Freiwilligkeit hat sich als tragfähiges Modell bewährt, um die Interessen von Bundeswehr und Wirtschaft in Einklang zu bringen, sagte Arbeitgeberpräsident Rainer Dulger der Frankfurter Allgemeinen Zeitung. Daran sollte festgehalten werden. Das KI-Kostenparadox. Neue Berichte von Microsoft zeigen, warum künstliche Intelligenz trotz Automatisierung manchmal teurer ist als menschliche Arbeit. Denn Microsoft fährt den Einsatz eines populären KI-Programmierwerkzeugs zurück, nachdem die Nutzungskosten offenbar stärker gestiegen sind als erwartet. Die Entwicklung wirft neue Fragen zur Wirtschaftlichkeit von künstlicher Intelligenz auf. Zwar versprechen Unternehmen und Investoren seit Jahren erhebliche Produktivitätsgewinne, doch die dafür benötigte Rechenleistung sind teuer und können in bestimmten Fällen sogar mehr kosten als der Mensch. Die von der Politik ernannten Wirtschaftsweisen warnen in ihrem neuen Frühjahrsgutachten vor einem dramatischen Anstieg der Sozialbeiträge auf bis zu 50% bis 2040 und fordern deshalb deutlich weitergehende Reformen in der Kranken- und Pflegeversicherung. Dazu gehören unter anderem schärfere Präventionsmaßnahmen, Werbeverbote für Zucker, Mindestpreise für Alkohol. Eine stärkere Spezialisierung und oder Schließung von Krankenhäusern, restriktivere Pflegegrade sowie Leistungskürzungen in der Pflege. Ohne solche Einschnitte drohe das, aus ihrer Sicht existierende, Wirtschaftswachstum spürbar zu leiden. Gleichzeitig haben die politischen Ökonomen ihre Konjunkturprognose gesenkt. Für 2026 erwarten sie nur noch ein mageres Plus von 0,5%. Schuld ist natürlich der Iran-Krieg. Deutschlands größte Molkerei wird ins Ausland abgegeben. Das deutsche Milchkontor, DMK, aus Bremen fusioniert mit dem dreimal größeren dänisch-schwedischen Branchenriesen Arla Foods. Wir werden zu einer Tochtergesellschaft von Arla, sagt Ingo Müller, Vorstandschef der genossenschaftlich organisierten DMK. Durch den Zusammenschluss entsteht die größte Molkerei in Europa mit einem gemeinsamen Milchpool von rund 19 Milliarden Kilogramm und einem Umsatz von mehr als 20 Milliarden Euro. Die EU-Kommission hat nach eingehender Kartellprüfung die Großfusion zum 1. Juni freigegeben. 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
1: Ja, das können wir in Orwell 1984 in dem berühmten Roman nachlesen, wo alles ins Gegenteil verkehrt wird. Das ist doch die Situation. Die Meinungsfreiheit ist Zensur und die Zensur ist die Freiheit. Sehen wir uns das rot-grüne System an, der völligen Zensur. Man fängt an, schwammige, unjuristische Begriffe wie Hass und Hetze einzuführen und niemand weiß, was Hass und Hetze ist. Das sind letztendlich Dinge, die jeder emotional für sich verbuchen muss, aber die sind in keiner Form justiziabel in irgendeiner Form zu definieren. Das ist der Punkt. Man bringt diese schwammigen Begriffe rein, um damit genau nämlich die angebliche Meinungsfreiheit einzudampfen. Bedeutet, Zensur heißt Meinungsfreiheit.
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1: Im Moment sind wir Bittsteller bei unserem eigenen Personal und schauen dann immer die Röhre, wenn sie was vollkommen anderes machen. Und das hat vor allem mit uns zu tun, dass wir uns zahlenmäßig ja total überlegen, das nicht nur bieten lassen, sondern gar nicht mehr fragen, weil wir es so gewohnt sind. Wir sind, wie gesagt, wie Zootiere, die den Käfig von innen zuhalten, der ist nicht mal abgeschlossen. Deswegen, das ist ein Schlüssel. Das ist der Schlüssel zur Freiheit. Und diesen Schlüssel zur Freiheit müsst ihr nur reinstecken, umdrehen und dann müssen wir uns langsam auswildern. Unsere Minusverfassung.de. Wollt ihr, dass wir das Grundgesetz upgraden, um den ein oder anderen Paragraphen mehr Mitbestimmung oder Mitbestimmung überhaupt einführen? Und wie das alles konkret dann aussieht, en Detail können wir nachbesprechen. Aber seid ihr dafür, dass wir sagen, ich glaube, wir müssen da nochmal ran? Dann stimmt doch auf der Seite mit Ja.
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1: Angela Merkel und die Dame aus Neuseeland hörte, die dann sagten, vertrauen Sie nur den offiziellen Quellen. Die Dame aus Neuseeland sagte sogar, Zitat, wir sind Ihre einzige Wahrheitsquelle. Wenn es nicht von uns kommt, ist es nicht die Wahrheit. Also hier hat man also Regierungschefs von Ländern, die demokratisch heißen, ja? Und die sagen ihrer Bevölkerung, ach übrigens, ihr seid jetzt im Wortsinne entmündigt. Wir entscheiden jetzt darüber, welche Information euch zuzumuten ist und ihr unterwerft euch dem gefälligst. Was sagt denn der Deutsche dazu? Also der, sag mal, die Mehrheit der Deutschen, was sagen sie dazu? Sie sagen, endlich kümmert sich mal einer um diese Desinformation. Ja?
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Der Adenauer-Bus des sogenannten Zentrums für politische Schönheit, welches von linken Aktivisten ins Leben gerufen wurde, fährt derzeit durch Deutschland und hat inzwischen an der dritten Schule in Niedersachsen angehalten. Kultusministerin Julia Willi

0: Hamburg von den Grünen verteidigte dabei ausdrücklich, dass die linken Aktivisten mit ihrem Bus auf dem Schulhof eine Puppe der AfD-Bundesvorsitzenden Alice Weidel in einer Gefängniszelle zeigen. Sie gewährte den Schulen weiterhin die Erlaubnis, den Bus zu empfangen und rechtfertigte damit eine simulierte Verhaftung der führenden Oppositionspolitikerin in Deutschland vor den Schülern. Der klassische lineare Strichcode wird zunehmend durch 2D-Codes, wie QR-Codes, mit dem sogenannten GS1 Digital Link abgelöst. Dieser neue Standard macht aus einem einfachen Identifikationscode einen Datenträger, der physische Produkte direkt mit digitalen Informationen verknüpft. Wer ein Produkt mit dem Smartphone scannt, erhält sofort weitere Angaben zu Inhaltsstoffen, Allergenen und Herkunft. Insgesamt soll der 2D-Code mit GS1 Digital Link künftig mehr Informationen und Flexibilität entlang der gesamten Lieferkette bieten, heißt es in der Pressemeldung der Industrie. Und wer ein Produkt mit dem neuen Link, mit seiner Kredit- oder Bankkarte bezahlt, kann sich sicher sein, dass ein schickes Bewegungsprofil von ihm erstellt wird, sagen Kritiker und Technikexperten. In Österreich sind Jugendliche dabei ertappt worden, wie sie Tiere in einem Wiener Park quälten. 4 junge Männer sprangen am Freitagmorgen über den Zaun eines Wildtiergeheges und hetzten mehrere Tiere durch die Anlage, wie die Kronenzeitung berichtet. Ein Spaziergänger bemerkte den Vorfall, konfrontierte die Jugendlichen und forderte sie auf, das Gehege zu verlassen. Doch die Situation eskalierte. Die Täter gingen auf den 57-Jährigen los, schlugen mit einem Schlagstock auf ihn ein und bedrohten ihn mit einem Messer. Der frühere Bundeskanzler Gerhard Schröder ist laut NTV im Moskauer Kempinski-Hotel gesehen worden. Für den Besuch gibt es keine offizielle Erklärung. Der Zeitpunkt ist brisant. Erst vor wenigen Wochen hatte Präsident Putin Schröder als bevorzugten europäischen Vermittler für Friedensgespräche zur Ukraine benannt. Die deutsche Regierung wies den Vorschlag jedoch zurück und nannte es Teil der russischen Hybridstrategie, da die aktuelle deutsche Regierung dem ehemaligen Bundeskanzler Gerhard Schröder scheinbar nicht traut. 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
1: Ja, also es geht darum, du siehst, was für wirtschaftliche Probleme UK hat, auch wie sie geostrategisch natürlich hervorragend liegen, um die Amerikaner praktisch über den Atlantik auch stark zu machen. Elon Musk spricht ja auch von dem Tunnel, der New York und London praktisch mit, ich glaube, 1:25 verbinden soll. Also da wird schon geplant. Ich möchte das jetzt gar nicht zu hoch hängen, aber da wird schon geplant und ich sehe eben auch hier in Australien, wenn die Chinesen massiv schwächer werden sollen, wirtschaftlich schwächer, und dann wird eben auch Amerika probieren, die Rohstoffe in Australien an sich zu ziehen. Mhm. Und was wir hier sehen, ist eben wieder ganz, ganz großes Trump-Kino, der natürlich aus dem Startblock kommt und alles praktisch am ersten Tag schon in eine Richtung dreht, während in Davos praktisch sich immer noch die Hand geschüttelt wird und wird überlegt, ob jetzt sozusagen vor halb leerem Raum etwas gefragt wird.
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1: Eine Nation, die seine Grenzen nicht kontrollieren kann, hat die Kontrolle verloren. Das kann man so sagen. Ja? So. Und ich glaube, dass wenn wir deutsche Soldaten brauchen, maximal, dann brauchen wir sie an den Grenzposten, dass wir ganz normal fragen, wie jedes Immunsystem, was wollen Sie denn hier eigentlich? Und dass wir aber auch sagen, wenn Leute zu uns kommen, die wir nicht haben wollen, warum kommen die und haben wir die möglicherweise mit vertrieben? Weil unsere Exportpolitik und unsere Kriegspolitik, NATO-Politik, trägt natürlich mit dazu bei, dass Leute vertrieben werden. Das gehört auch zur Wahrheit dazu, wie Kupala sagen würde. Das heißt, unsere sehr aggressive Außenpolitik, die wir als NATO betreiben, sorgt für diese Flüchtlingsströme. Weil so wie wir als Deutsche ein Recht auf Heimat haben, haben es die Afghanen auch. So. Und wenn wir deren Land, Syrien, wenn wir das alles kaputt bomben, dann dürfen wir uns nicht wundern, wenn die dann zu uns kommen. Und wenn die uns sogar ablehnen, weil wir haben mitgeholfen, ihr Land kaputt zu machen. Was hat das mit Kultur zu tun? Aber bei uns gibt es ja solche neuen Worte, wie zum Beispiel Cancel Culture. Das ist die Kultur der Intoleranz. Ich hab auch den Orient in mir. Und ich kann nur eins sagen. Selbst Länder, die von der NATO über Jahrzehnte beackert wurden, wenn ich dorthin komme als Deutscher erkennbar, sind die zu mir gastfreundlich. Das kann ich lernen. Wir haben immer noch ein sehr, sehr gutes Image. Wir haben eine völlig kranke Außenpolitik, die das Image der Deutschen in der Welt da draußen beschädigt. Und das ist eine Politik, die wird Deutschland aufgezwungen. Deswegen sage ich ganz klar.

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1: Also wenn ich sehe, dass wir eine Situation haben, wie zum Beispiel einen Klimawandel, den man uns um die Ohren haut, der weder erklärbar noch sauber belegbar ist, noch gibt es wirkliche wissenschaftliche Evidenzen, also tatsächliche Beweise, sondern es gibt einen zusammengestellten Club, der nennt sich IPCC, das ist diese Klimakommission, die zusammengesetzt wird von den Personen, die in der Klimabranche investiert sind und dort ihre Profite herausholen. Und dann setzt man Personen mit wissenschaftlichem Hintergrund ein, die werden dann gekauft und die haben ja nicht die Aufgabe, die Klimaveränderungen wissenschaftlich zu untersuchen, sondern sie haben die Aufgabe, eine Klimaerwärmung zu beweisen. Das ist deren Aufgabe. Und daran sieht man schon, auf welchem Niveau das Ganze läuft.
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0: 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Deutschlands größte Molkerei wird ins Ausland abgegeben. Das deutsche Milchkontor, DMK, aus Bremen fusioniert mit dem dreimal größeren dänisch-schwedischen Branchenriesen Arla Foods. Wir werden zu einer Tochtergesellschaft von Arla, sagt Ingo Müller, Vorstandschef der genossenschaftlich organisierten DMK. Durch den Zusammenschluss entsteht die größte Molkerei in Europa mit einem gemeinsamen Milchpool von rund 19 Milliarden Kilogramm und einem Umsatz von mehr als 20 Milliarden Euro. Die EU-Kommission hat nach eingehender Kartellprüfung die Großfusion zum 1. Juni freigegeben. Laut Recherchen des investigativen Medienunternehmens Desmog sollen mit der herrschenden Familie von Abu Dhabi verbundene Unternehmen zwischen 2019 und 2024 mehr als 71 Millionen Euro an EU-Agrarsubventionen erhalten haben. Die Zahlungen erfolgten über landwirtschaftliche Flächen in Rumänien, Spanien und Italien. Im Mittelpunkt des Falls steht die emiratische Agrar- und Lebensmittelgruppe Al-Dara, die in vielen Ländern aktiv ist und der Herrscherfamilie von Abu Dhabi gehört. Über Tochtergesellschaften kontrolliert diese Gruppe rund 60.000 Hektar Land in Europa, hauptsächlich in Rumänien, aber auch in Spanien und Italien. In etwas mehr als 15 Jahren hat sich die Dynastie parallel zu ihren Einnahmen aus dem Öl- und Gassektor zu einem globalen Akteur in der Landwirtschaft entwickelt. Die Arbeitgeber wenden sich gegen eine verpflichtende Teilnahme von Arbeitnehmern an Reserveübungen der Bundeswehr, wie sie Bundesverteidigungsminister Boris Pistorius mit dem neuen Reservestärkungsgesetz plant. Die doppelte Freiwilligkeit hat sich als tragfähiges Modell bewährt, um die Interessen von Bundeswehr und Wirtschaft in Einklang zu bringen, sagte Arbeitgeberpräsident Rainer Dulger der Frankfurter Allgemeinen Zeitung. Daran sollte festgehalten werden. In Wesel ist ein privater E-Auto-Stellplatz im Frühjahr 2026 zum Streitfall geworden, weil ein Rentnerpaar neben seinem Reihenendhaus einen Stellplatz mit Lademöglichkeit für sein Elektroauto angelegt hat. Die Stadt hält die Nutzung baurechtlich für unzulässig. Deshalb soll das Ehepaar den Platz nicht mehr nutzen dürfen. Bei weiterer Nutzung droht ein Zwangsgeld von 5.000 Euro. 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
1: Also man hatte ja einen Pandemieplan oder einen zweiteiligen Pandemieplan. Mhm. Und man hatte vor allen Dingen, und das finde ich super interessant, noch am 4. März 2020, also gerade 14 Tage vor dieser Risikohochstufung, noch nicht mal 14, 12 Tage vor der Risikohochstufung, also man wusste, dass es diesen Pandemieplan offensichtlich gab, hat man noch eine Ergänzung vorgenommen. Und diese Ergänzung beinhaltete, ja, wenn es eine Risikobewertung gibt, dann müssen wir auf jeden Fall im Krankenhaus gucken und müssen gucken, ob da auch Leute liegen, die ein großes Problem haben und ob es viele sind und ob es das Krankenhaus belastet. Der Pandemieplan von 2016 enthält übrigens auch noch eine ganz interessante Passage. Da hatte man nämlich wissenschaftlich gar keine Beweise dafür, dass irgendwelche Maßnahmen bei Schulschließungen oder so irgendwie helfen. Das hat dann, glaube ich, aber Herr Drosten irgendwie geändert, ne? Diese Prinzipien. Nein, die haben Herr Wieler und Herr Schade damals selbst gemacht. Und zwar auf einer fiktiven Basis und zwar auf dem Sonntag. Und hinterher haben sie nicht die Leute nochmal gefragt, könnt ihr nochmal drauf gucken, ob das gut war, sondern sie haben es nur verkündet, dass es so ist.
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1: Nie wieder ist jetzt, lese ich. Und bei mir im Kopf soll dann assoziieren, nie wieder ist jetzt, also nie wieder Faschismus. Und gemeint ist dann die AfD, die natürlich in den Augen der Regierung vollkommen faschistisch ist. Was absurd ist natürlich, weil der Faschismus und die AfD, wenn der Faschismus so war, wie die AfD jetzt ist, dann war das ja eine relativ harmlose Veranstaltung mit dem Faschismus. War es aber eben nicht. So, was nicht bedeutet, dass es innerhalb der AfD nicht ein paar ultraschräge Typen gibt, aber die gesamte AfD jetzt da über einen Leisten zu ziehen, ist einfach vollkommen unseriös. Es gibt in jeder Partei leider ein paar radikale Spinner. Aber die bilden eben auch die Gesellschaft ab. Das gehört leider dazu. Aber wie gesagt, nie wieder ist jetzt. Parallel dazu galt doch nie wieder eigentlich die letzten Jahrzehnte dafür als Slogan, wenn irgendjemand für den Krieg trommelt. Da galt doch nie wieder. Und dieses nie wieder ist jetzt soll ich aber eben auf die AfD beziehen. Wenn es aber darum geht, dass unsere Regierung massiv aufrüstet und für den Krieg trommelt und schweres Gerät in die Ukraine liefert, auch ohne Reichweitenbeschränkung, dann soll ich genau in diesem Fall das nie wieder ist jetzt total vergessen, am besten ignorieren. Das kann man nicht vergleichen.
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1: Aber es hat auch einen Vorteil. Wenn Leute, die irgendwie AfD-nah geblabelt werden, da nicht unterschreiben dürfen, dann dürfen die auch bei dem Krieg, der kommt, nicht mitmachen. Das ist ganz wichtig. Also wenn der Krieg kommt und dann wird eingezogen, dann bin ich nicht dabei, weil dann wähle ich AfD. Und als ich will keine Rechten an der Front haben. Ich möchte, dass der Linke und Grüne kämpfen und dort sterben. Und
2: Ich will da nicht sterben.
1: Ich will da sagen,
3: dann musst du der jungen Alternative beitreten. Nein, dieser Sender-Truppe. Dann bist du sofort rausgeschmissen.
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0: 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Der Grünen-Vorsitzende Felix Banaschak sieht sich mit Ermittlungen der Berliner Staatsanwaltschaft konfrontiert. Der Vorwurf lautet Steuerhinterziehung. Ich kooperiere vollumfänglich bei der Klärung und habe alle erforderlichen Angaben und Unterlagen unverzüglich über meinen Rechtsanwalt nachgereicht, sagte er gegenüber der dpa. Seine Partei, die Grünen, mahnen selbst immer wieder ein hartes Vorgehen gegen Steuerhinterziehung an. Anfang des Jahres beantragten sie im Bundestag, diese unter bestimmten Umständen auch als Straftat zu behandeln. 2021 eröffneten die Grünen durch das von ihnen geführte Finanzministerium im Land Baden-Württemberg eine Meldeplattform für Steuersünder. Steuerhinterziehung ist ein Schlag ins Gesicht für alle, die ehrlich ihre Steuern zahlen, sagte damals Finanzminister Daniel Bayerz. Seit Jahren wirbt Deutschland dafür, wieder nicht ständiges Mitglied im UN-Sicherheitsrat zu werden. In der Generalversammlung hat die Bundesrepublik die nötige Zweidrittelmehrheit nun verfehlt. Stattdessen wurden für die nächsten beiden Jahre Österreich und Portugal aus der westeuropäischen Staatengruppe gewählt. Die Bundesrepublik Deutschland war noch nie mit einer Bewerbung um die Mitgliedschaft im UN-Sicherheitsrat gescheitert. Eine besondere Blamage ist die Wahlniederlage für Friedrich Merz und seinen Außenminister Johann Wadephul, der im Duell mit der Republik Österreich massiv um Stimmen, insbesondere der zahlreichen kleinen Staaten, geworben hatte und sich öffentlich siegessicher gezeigt hatte. Um die riesigen Haushaltslöcher zu stopfen, will der Deutsche Gewerkschaftsbund, DGB, die aus seiner Sicht Wohlhabenden stärker zur Kasse bitten. Das zeigt sich in einem Papier zum Steuerkonzept, das dem Redaktionsnetzwerk Deutschland vorliegt. Erstens soll die Vermögensteuer wieder erhoben werden. Reichen Menschen sollen in einer einmaligen Vermögensabgabe 10% ihres Vermögens abtreten, heißt es. Die Pläne des DGB sehen noch weitere Maßnahmen vor. So wird unter anderem auf eine Erhöhung der Körperschaftssteuer gesetzt. Das soll 40 Milliarden Euro bringen. Zusätzlich soll das Ehegattensplitting abgeschafft werden. Der Kinderfreibetrag soll ebenfalls abgeschafft werden. Kurz vor Beginn des Internationalen Wirtschaftsforums in St. Petersburg sind nach Behördenangaben Energie- und Militäranlagen in der russischen Stadt von ukrainischen Drohnen angegriffen worden. Mehrere Infrastruktureinrichtungen seien beschädigt worden, teilte Gouverneur Alexander Baglow mit. Kiew zufolge zielten die Angriffe darauf ab, die für Moskau bedeutsame mehrtägige Veranstaltung zu stören, bei der Russlands Präsident Wladimir Putin und Vertreter seiner engsten Verbündeten erwartet wurden. Der Kreml kündigte an, auf den Drohnenangriff zu reagieren. Unsere Reaktionen werden systemischer Natur sein, sagte Kreml-Sprecher Dmitri Peskow. Die Angriffe waren die jüngsten in einer Reihe von Attacken, die Kiew als Langstreckensanktionen bezeichnet. 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
1: Und nichts anderes tut die Politik. Sie schafft zunehmend Opferkategorien, ob das die Frauen sind, ob das die Migranten sind, ob das die 100 verschiedenen Geschlechter sind, die wir haben. Und sagt dann, ich trete für eure Interessen ein. Macht euch keine Sorgen. Für euch wird alles gut sein. So, das ist nichts anderes als eine Selbstermächtigung. Also es geht um Macht. Und dadurch versucht die Politik, wir sagen jetzt einfach mal die Politik, es ist verallgemeinert, aber das ist ja ein Trend, den wir in vielen westlichen Gesellschaften sehen, einfach zusätzliche Macht zu erlangen, unabhängig davon, ob die Betroffenen das eigentlich wirklich wünschen oder nicht. Und das haben Sie ja vollkommen richtig gesagt, in den meisten Fällen fühlen sich die Betroffenen gar nicht, oder sehen die Betroffenen gar nicht die Notwendigkeit, anwaltlich durch die Politik vertreten zu werden. Es ist ein Mittel zur Machterlangung und Machterweiterung. Ein politisches Instrument.
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0: Kassen in Dornbirn. Aber wie gesagt, diesen Vortrag am Mittwoch hält er in Sipp-Barzell im Zirbenschlüssel. Um was da gehen? Es geht vor allem darum, was die Unternehmer in Österreich, aber auch Umgebung, was sie tun können, damit es sie übermorgen noch gibt. Denn ihnen wird ja das Leben zur Hölle gemacht. Sie sollen ja abgeräumt werden. Und ein Unternehmer, der sich das gefallen lässt, ist kein Unternehmer, sondern er ist in diesem Falle ein Unterlasser und er schießt sich ins eigene Knie. Aber ich glaube, zusammen, gehakt, synchronisiert, können wir eine Menge tun. Und die Frage ist, auf welchen Gebieten man was tun kann. Und darum wird es gehen. Es geht zum Beispiel darum, wie man mit diesen Energiepreisen umgeht, die einen ja kaputt machen. Wie man mit den Medien umgeht, die einen komisch darstellen. Was man tun kann, damit Bargeld erhalten bleibt. All diese Dinge werden Thema sein. Und vor allem, es wird konkrete Vorschläge geben, was es jetzt schon gibt, womit man sich zur Wehr setzen kann. Nicht, was man noch bräuchte, was getan werden müsste, sondern was konkret jetzt da ist. Wer sich dafür interessiert, vor allem auch für einen Unternehmer, der nicht nur seinen Job macht, sondern sich politisch einmischt, der Verantwortung übernimmt für sein Land, seine Heimat, dem rate ich dahin zu gehen. Kommender Mittwoch, 19 Uhr, Zirbenschlüssel, Sipp-Barzell, bei Linz 10 Kilometer. Und der Christian Beer ist halt jemand, der nicht nur die Fakten gut benennen kann, sondern der auch über einen sehr, sehr schönen Humor verfügt, dass man diesen ganzen Irrsinn erträgt. Denn ich glaube, wir werden sehr viel Humor brauchen, um das Ruder herumzureißen. Und das ist so groß, das Ruder, da brauchen wir sehr, sehr viele Hände. Geht also hin, macht euch schlau, synchronisiert euch und erzeugt Aufbruchstimmung. Und ganz wichtig, make Querdenken great again. So läuft das. Danke, Christian. Ich kenne dich. Ich weiß, dass du jemand bist, der sich nicht unterkriegen lässt. Aber wir müssen ein paar Leute mehr werden. Ne? Und das schaffen wir auch zusammen. Ne? Servus, Papa.
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1: Dann kommt man ganz schnell in so eine Situation, dass man jeden Scheiß mitträgt. Hauptsache, man wird nicht angegriffen. Und das kann was mit materieller Fallhöhe zu tun haben. Das kann was mit Angst vor, dass einem die Existenz weggenommen wird, zu tun haben. Das kann auch was mit Bequemlichkeit zu tun haben, weil man es schon geschafft hat. Aber am Ende sind die Regierungen, wenn man es ganz ernst nehmen würde, so gut oder so schlecht, wie die Bürger als Demokraten auf den Plan treten. Und ich bin der Meinung, ich habe einmal erlebt, dass ganz viele Bürger in kürzester Zeit auf die Straßen gegangen sind und danach war die Regierung Geschichte und ich bin bis heute dankbar dafür, auch wenn da viele Mächte im Hintergrund mitgewirkt haben und das nicht nur der Verdienst derer war, die den Arsch in der Hose hatten, auf die Straße zu gehen. Aber ich sag mal, im Kern war das trotzdem eine Selbstermächtigung und genauso sollte man Demokratie doch verstehen, dass wir Leute in der Lage sind, unser Leben selber zu bestimmen. Wir haben ja alle ordentlich gelernt.
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Die USA und der Iran haben sich eines der schwersten Feuergefechte seit Beginn der Waffenruhe geliefert. Irans Revolutionsgarden feuerten in der Nacht ballistische Raketen und Drohnen auf die benachbarten Golfstaaten Kuwait und Bahrain. Das US-Militär wiederum griff eine iranische Militäreinrichtung auf der Insel Keshm in der Straße von Hormus an. Grund für den jüngsten gegenseitigen Beschuss schien ein Einsatz des US-Militärs vom Dienstag gewesen zu sein. Die Streitkräfte hatten vor der für Irans Ölexport wichtigen Insel Chark nach eigenen Angaben einen unbeladenen Öltanker angegriffen. Dieser soll versucht haben, trotz der US-Blockade einen iranischen Hafen anzulaufen. Großbritanniens Premierminister Keir Starmer erklärte am Dienstag, den 2. Juni, nach dem Mord an dem 18-jährigen Studenten Henry Nowak in Southampton, müsse sich die Polizei ernsten Fragen stellen. Damit beugt er sich dem Druck der Straße. Eine Polizei-Bodycam-Aufnahme zeigt, dass Beamte den schwer verletzten 18-Jährigen festnahmen, anstatt ihm umgehend zu helfen. Am Donnerstag der Vorwoche hatte der Crown Court in Southampton den 23-jährigen Mörder Vikram Digwar wegen Totschlags schuldig gesprochen und zu mindestens 21 Jahren Haft verurteilt. Schuldig gesprochen wurde auch seine Mutter, die geholfen haben soll, die Tatwaffe vom Tatort zu entfernen. Ihr Strafmaß soll am 17. Juli verkündet werden. Das zuständige Gericht schloss sich der Argumentation der Staatsanwaltschaft an. Dieser zufolge habe Digwar mehrfach mit einem 21 cm langen Messer auf den Studenten Henry Nowak eingestochen und ihn getötet. Die Politik und Medien versuchten lange, den Fall klein zu halten, doch der Druck der Straße zwingt nun die Fakten ans Licht. Der Traum des saudischen Kronprinzen Mohammed bin Salman von einer glitzernden, futuristischen Wüstenstadt ist vorerst geplatzt. Das hochgelobte klimaneutrale Megaprojekt NEOM sollte eine urbane Utopie auf Basis modernster, nachhaltiger Technologie werden. Das bekannteste Teilprojekt war The Line, eine 170 Kilometer lange, 500 Meter hohe Smart City, die bis zu 9 Millionen Einwohner beherbergen sollte. Jetzt wurde bekannt, dass alle Arbeiten an The Line bis mindestens 2030 vorerst eingestellt wurden. Das Königreich lenkt seine Gelder wegen des Iran-Kriegs hin zu dringender Infrastruktur wie Häfen und KI-Rechenzentren. Apotheken sollen mehr Geld bekommen. Das Bundeskabinett beschloss dazu am Mittwoch eine Verordnung, mit der das fixe Apothekenhonorar für Arzneimittel erhöht werden soll. Ziel der Honorarerhöhung sei es, die wirtschaftliche Grundlage der Apotheken zu stärken, heißt es in der Verordnung. Dies solle auch zur langfristigen Sicherstellung der Arzneimittelversorgung in Deutschland beitragen. Die Bundesregierung setzt damit ein Vorhaben aus dem Koalitionsvertrag um. Eine Zustimmung von Bundestag oder Bundesrat ist nicht notwendig. Die Apothekenlobby bedankte sich per Pressemitteilung für die Umsetzung. 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
1: Plötzlich und unerwartet kommen da quasi parallele Meldungen. Kennen wir irgendwo von früher her.
2: Ganz genau so ist es. Die kommen auf einmal und man kann eigentlich den Text dahinter fast vor sich sehen. Also was sollen die Leute auch sagen? Was ist jemand, der bei der Reserve Bank of Australia oder bei der Bundesbank oder auch bei der Fed sitzt? Sollen die jetzt sagen, dass Bitcoin eigentlich die Lösung zu vielen Dingen ist?
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0: Liebe gegen Bedingungen. Das sind unsere Erziehungssysteme. Du bekommst ab einem gewissen Alter nur noch Liebe und Anerkennung gegen Bedingungen, nämlich du musst so sein, dass du vorzeigbar bist. Und damit fangen wir an, uns selbst zu pervertieren und zu korrumpieren. Und das sind die Menschen, die dabei rauskommen.
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1: Du kriegst immer mehr finstere Gedanken. Ich guck mir an, dass jetzt die Klimakleber was Neues gefunden haben, nämlich Endzement. Finde ich schon mal einen ganz geilen Titel. Das Neue ist ja Endzement, also Zement muss beendet werden. Dann kleben sie sich also oder beziehungsweise hängen große Plakate vor so eine Zementfirma und wollen kein Zement mehr haben. Das Blöde ist, der meiste Zement im Moment geht drauf für die Sockel von den Windrädern. So, wenn sie sich gegenseitig zerfleischen, das finde ich lustig. Und das finde ich auch schön, dass man das kommentiert. Das muss man auch kommentieren und muss zeigen, wie absurd das ist. Weil es gibt ja Leute, die sagen, oh, das ist aber Zement und der verbraucht ja ganz viel CO2. Zement, das muss man weg. Also sie müssen einfach wieder anfangen mit Lehm oder so zu arbeiten. Aber blöd ist, kein Zement, keine Windkraft.
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Um die riesigen Haushaltslöcher zu stopfen, will der Deutsche Gewerkschaftsbund, DGB, die aus seiner Sicht Wohlhabenden stärker zur Kasse bitten. Das zeigt sich in einem Papier zum Steuerkonzept, das dem Redaktionsnetzwerk Deutschland vorliegt. Erstens soll die Vermögensteuer wieder erhoben werden. Reichen Menschen sollen in einer einmaligen Vermögensabgabe 10% ihres Vermögens abtreten, heißt es. Die Pläne des DGB sehen noch weitere Maßnahmen vor. So wird unter anderem auf eine Erhöhung der Körperschaftssteuer gesetzt. Das soll 40 Milliarden Euro bringen. Zusätzlich soll das Ehegattensplitting abgeschafft werden. Der Kinderfreibetrag soll ebenfalls abgeschafft werden. Der Grünen-Vorsitzende Felix Banaschak sieht sich mit Ermittlungen der Berliner Staatsanwaltschaft konfrontiert. Der Vorwurf lautet Steuerhinterziehung. Ich kooperiere vollumfänglich bei der Klärung und habe alle erforderlichen Angaben und Unterlagen unverzüglich über meinen Rechtsanwalt nachgereicht, sagte er gegenüber der dpa. Seine Partei, die Grünen, mahnen selbst immer wieder ein hartes Vorgehen gegen Steuerhinterziehung an. Anfang des Jahres beantragten sie im Bundestag, diese unter bestimmten Umständen auch als Straftat zu behandeln. 2021 eröffneten die Grünen durch das von ihnen geführte Finanzministerium im Land Baden-Württemberg eine Meldeplattform für Steuersünder. Steuerhinterziehung ist ein Schlag ins Gesicht für alle, die ehrlich ihre Steuern zahlen, sagte damals Finanzminister Daniel Bayerz. Wer dieser Tage den Briefkasten öffnet und einen Teenager im Haushalt hat, erlebt möglicherweise eine Überraschung. Gut 630.000 Jugendliche mit deutscher Staatsangehörigkeit haben Post von der Bundeswehr erhalten. Personalisiert, mit dem eigenen Familiennamen in großen Lettern auf der Rückseite. Die Adressaten sind 16 oder 17 Jahre alt, also minderjährig. Bis Ende 2025 konnten Eltern der Datenübermittlung widersprechen. Seit dem 1. Januar 2026 ist diese Möglichkeit durch das sogenannte Wehrdienstmodernisierungsgesetz entfallen. Friedensaktivisten laufen Sturm gegen die Kampagne. Jannik Kiesel von der Deutschen Friedensgesellschaft kritisierte gegenüber dem BR, die Bundeswehr romantisiere den Soldatenberuf als reines Abenteuer, während Kriegseinsatz, Töten und das eigene Sterben konsequent ausgeblendet würden. Mit dieser Post heißt es für die Eltern: Wir wissen, wo eure Kinder wohnen. Beste Grüße, die wieder kriegstüchtige Bundeswehr, schreibt ein weiterer Friedensaktivist auf X. Kurz vor Beginn des Internationalen Wirtschaftsforums in St. Petersburg sind nach Behördenangaben Energie- und Militäranlagen in der russischen Stadt von ukrainischen Drohnen angegriffen worden. Mehrere Infrastruktureinrichtungen seien beschädigt worden, teilte Gouverneur Alexander Baglow mit. Kiew zufolge zielten die Angriffe darauf ab, die für Moskau bedeutsame mehrtägige Veranstaltung zu stören, bei der Russlands Präsident Wladimir Putin und Vertreter seiner engsten Verbündeten erwartet wurden. Der Kreml kündigte an, auf den Drohnenangriff zu reagieren. Unsere Reaktionen werden systemischer Natur sein, sagte Kreml-Sprecher Dmitri Peskow. Die Angriffe waren die jüngsten in einer Reihe von Attacken, die Kiew als Langstreckensanktionen bezeichnet. 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
1: Aber Gerald, die einzige mögliche Erklärung ist, dass das politisch und nicht wissenschaftlich gesteuert ist, so wie beim RKI. Das wissen wir ja aus den RKI-Protokollen.
2: Ja, wir wissen, dass das RKI weisungsgebunden ist. Das ist auch kein Geheimnis. Das Paul-Ehrlich-Institut halt auch. Und gerade deswegen, aus diesen Erfahrungen heraus, hatten wir kürzlich in einem offenen Brief gefordert, dass sowohl das Paul-Ehrlich-Institut als auch das RKI von Weisungen aus Politik und natürlich auch von Interessen von Drittmittelgebern unabhängig werden müssen.

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1: Ich möchte, dass die Leute sich daran erinnern, als sie auf die Welt gekommen sind, gab es keine Angebote von den Eltern, lern jetzt laufen, lern jetzt sprechen, dann kriegst du später mal Netflix und einen Tesla. Das haben die selber gemacht. Wir haben selbst gelernt zu laufen und selbst zu sprechen. Wir haben gelernt zu widersprechen und wegzulaufen, unser eigenes Leben zu bekommen. Und dann über die ganzen Schulsysteme, Beruf, sind wir dermaßen gedrillt worden nach dem Motto, ja, mein Meister, was soll ich als nächstes tun? Und das ist so perfekt gemacht, dass wir die öffentlich-rechtlichen Anstalten einschalten, um uns dort informieren zu lassen. Wer hat in der DDR die aktuelle Kamera eingeschaltet, um sich informieren zu lassen? Niemand wirklich, oder? So, und deswegen das Internet, was wir hier machen, bedeutet ja, dass das Netz bedeutet auszureisen und es ist ein digitales Aufwachzimmer. Aber irgendwann muss man mal anfangen, zur Tat zu schreiten. Und das sind solche Kongresse, weil wir immer noch drauf gedrillt sind. Ich höre das auch, du hörst es auch. Mach doch eine Partei, dann wähle ich dich. Demokratie lässt sich nicht über Stellvertreter organisieren. Wir alle müssen demokratisch handeln, indem wir an der Stelle, wo es uns nicht gefällt, laut aufstehen und sagen, das sehe ich anders.
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1: Und die Ukraine ist ja nichts als ein Spielball der Interessen und vorwiegend nicht unserer. Jetzt hat ja der SPD-Politiker und Vorsitzende des Auswärtigen Ausschusses, Michael Roth, ja, der ja auch gerne auf Demonstrationen in Tiflis, Georgien, Farbrevolutionen ausruft, der hat ja jetzt in einer Spiegel-Diskussionsrunde vorgeschlagen, dass Deutschland die gesamten Verteidigungskosten der Ukraine übernimmt, damit Trump keinen Diktatfrieden mit Putin beschließen könne. Also der deutsche Steuerzahler soll das Töten jetzt komplett allein übernehmen, damit bloß kein Frieden kommt. Das sind verrückte Leute. Aber dagegen lobe ich mir so kühle Analysten wie Viktor Orban, ja, der ungarische Ministerpräsident. Der hat jetzt beim Gipfel der Staats- und Regierungschefs in Budapest gesagt, wir müssen diese Frage stellen. Was wollen wir in der Ukraine erreichen? Wenn man, wie der Westen, nicht definiert habe, was ein Sieg für die Ukraine bedeute, dann weiß man auch nicht, wie lange man kämpfen muss.
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0: 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Seit Jahren wirbt Deutschland dafür, wieder nicht ständiges Mitglied im UN-Sicherheitsrat zu werden. In der Generalversammlung hat die Bundesrepublik die nötige Zweidrittelmehrheit nun verfehlt. Stattdessen wurden für die nächsten beiden Jahre Österreich und Portugal aus der westeuropäischen Staatengruppe gewählt. Die Bundesrepublik Deutschland war noch nie mit einer Bewerbung um die Mitgliedschaft im UN-Sicherheitsrat gescheitert. Eine besondere Blamage ist die Wahlniederlage für Friedrich Merz und seinen Außenminister Johann Wadephul, der im Duell mit der Republik Österreich massiv um Stimmen, insbesondere der zahlreichen kleinen Staaten, geworben hatte und sich öffentlich siegessicher gezeigt hatte. Der Traum des saudischen Kronprinzen Mohammed bin Salman von einer glitzernden, futuristischen Wüstenstadt ist vorerst geplatzt. Das hochgelobte klimaneutrale Megaprojekt NEOM sollte eine urbane Utopie auf Basis modernster, nachhaltiger Technologie werden. Das bekannteste Teilprojekt war The Line, eine 170 Kilometer lange, 500 Meter hohe Smart City, die bis zu 9 Millionen Einwohner beherbergen sollte. Jetzt wurde bekannt, dass alle Arbeiten an The Line bis mindestens 2030 vorerst eingestellt wurden. Das Königreich lenkt seine Gelder wegen des Iran-Kriegs hin zu dringender Infrastruktur wie Häfen und KI-Rechenzentren. Apotheken sollen mehr Geld bekommen. Das Bundeskabinett beschloss dazu am Mittwoch eine Verordnung, mit der das fixe Apothekenhonorar für Arzneimittel erhöht werden soll. Ziel der Honorarerhöhung sei es, die wirtschaftliche Grundlage der Apotheken zu stärken, heißt es in der Verordnung. Dies solle auch zur langfristigen Sicherstellung der Arzneimittelversorgung in Deutschland beitragen. Die Bundesregierung setzt damit ein Vorhaben aus dem Koalitionsvertrag um. Eine Zustimmung von Bundestag oder Bundesrat ist nicht notwendig. Die Apothekenlobby bedankte sich per Pressemitteilung für die Umsetzung. Die USA und der Iran haben sich eines der schwersten Feuergefechte seit Beginn der Waffenruhe geliefert. Irans Revolutionsgarden feuerten in der Nacht ballistische Raketen und Drohnen auf die benachbarten Golfstaaten Kuwait und Bahrain. Das US-Militär wiederum griff eine iranische Militäreinrichtung auf der Insel Keshm in der Straße von Hormus an. Grund für den jüngsten gegenseitigen Beschuss schien ein Einsatz des US-Militärs vom Dienstag gewesen zu sein. Die Streitkräfte hatten vor der für Irans Ölexport wichtigen Insel Chark nach eigenen Angaben einen unbeladenen Öltanker angegriffen. Dieser soll versucht haben, trotz der US-Blockade einen iranischen Hafen anzulaufen. 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
1: Dass der Schmerz einfach irgendwann kommen muss. Und wenn der Schmerz so groß ist, das ist halt oft ein guter Motivator. Ich glaube, wenn alles ganz gut läuft, warum sollte man überhaupt so tiefe Innenschau betreiben oder was auch immer? Warum sollte man irgendwas da fragen? Weil wenn es läuft, dann läuft's. Und ich glaube, wir bewegen uns halt meistens erst dann wirklich, wenn es unbequem wird und wenn es wehtut. Ich habe ein bisschen die Sorge, dass die Deutschen sehr leidensfähig sind.
2: Ja.
1: Ich meine, wir ziehen halt immer alles bis zum Ende durch irgendwie.
2: Ja, egal ob gut oder schlecht.
1: Ja, genau.
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Putin kommt, kannst du wieder. Nee! Und Krieg ist ein Zeichen von Schwäche. Leute, die Krieg führen, denen sind die Argumente ausgegangen. Okay? So. Und ich habe noch Argumente. Und da bin ich bei Helmut Schmidt. Lieber 1000 Stunden verhandeln, wie eine Stunde schießen. Das machen wir einfach nicht mehr als Deutsche. Wir machen kein, mit uns Deutschen sollte man keinen Krieg mehr machen können. Das würde ich mir wünschen. Dann hätte unsere Arbeit was gebracht. Kriegsdienst? Nee. Ich muss auch nicht kriegstüchtig werden. Wir müssen friedensfähig werden. Oh.

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1: Ein Markt ist immer ein Entdeckungsverfahren, wenn man Leute in Ruhe lässt, wie übrigens auch zwangsläufig in der frühen Bundesrepublik, wenn man nicht steuern kann, weil einem die Mittel dazu fehlen, dann wächst von unten heraus induktiv eine Struktur, die dann auch sehr resilient ist. Und was in unserer heutigen hocharbeitsteiligen Gesellschaft sich dann für Strukturen bilden werden, wenn man sie denn lässt, das weiß Gott alleine, weil dann die Kreativität völlig neue Wege geht, die wir uns in unseren Köpfen heute noch gar nicht vorstellen können.

0: 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Wer dieser Tage den Briefkasten öffnet und einen Teenager im Haushalt hat, erlebt möglicherweise eine Überraschung. Gut 630.000 Jugendliche mit deutscher Staatsangehörigkeit haben Post von der Bundeswehr erhalten. Personalisiert, mit dem eigenen Familiennamen in großen Lettern auf der Rückseite. Die Adressaten sind 16 oder 17 Jahre alt, also minderjährig. Bis Ende 2025 konnten Eltern der Datenübermittlung widersprechen. Seit dem 1. Januar 2026 ist diese Möglichkeit durch das sogenannte Wehrdienstmodernisierungsgesetz entfallen. Friedensaktivisten laufen Sturm gegen die Kampagne. Jannik Kiesel von der Deutschen Friedensgesellschaft kritisierte gegenüber dem BR, die Bundeswehr romantisiere den Soldatenberuf als reines Abenteuer, während Kriegseinsatz, Töten und das eigene Sterben konsequent ausgeblendet würden. Mit dieser Post heißt es für die Eltern: Wir wissen, wo eure Kinder wohnen. Beste Grüße, die wieder kriegstüchtige Bundeswehr, schreibt ein weiterer Friedensaktivist auf X. Um die riesigen Haushaltslöcher zu stopfen, will der Deutsche Gewerkschaftsbund, DGB, die aus seiner Sicht Wohlhabenden stärker zur Kasse bitten. Das zeigt sich in einem Papier zum Steuerkonzept, das dem Redaktionsnetzwerk Deutschland vorliegt. Erstens soll die Vermögensteuer wieder erhoben werden. Reichen Menschen sollen in einer einmaligen Vermögensabgabe 10% ihres Vermögens abtreten, heißt es. Die Pläne des DGB sehen noch weitere Maßnahmen vor. So wird unter anderem auf eine Erhöhung der Körperschaftssteuer gesetzt. Das soll 40 Milliarden Euro bringen. Zusätzlich soll das Ehegattensplitting abgeschafft werden. Der Kinderfreibetrag soll ebenfalls abgeschafft werden. Der Grünen-Vorsitzende Felix Banaschak sieht sich mit Ermittlungen der Berliner Staatsanwaltschaft konfrontiert. Der Vorwurf lautet Steuerhinterziehung. Ich kooperiere vollumfänglich bei der Klärung und habe alle erforderlichen Angaben und Unterlagen unverzüglich über meinen Rechtsanwalt nachgereicht, sagte er gegenüber der dpa. Seine Partei, die Grünen, mahnen selbst immer wieder ein hartes Vorgehen gegen Steuerhinterziehung an. Anfang des Jahres beantragten sie im Bundestag, diese unter bestimmten Umständen auch als Straftat zu behandeln. 2021 eröffneten die Grünen durch das von ihnen geführte Finanzministerium im Land Baden-Württemberg eine Meldeplattform für Steuersünder. Steuerhinterziehung ist ein Schlag ins Gesicht für alle, die ehrlich ihre Steuern zahlen, sagte damals Finanzminister Daniel Bayerz. Der Ilm-Kreis hat nach mehreren Monaten nun endlich einen beschlossenen Haushalt für 2026, berichtete die Thüringer Allgemeine. Prägend für die endgültige Fassung waren insbesondere Mehrheiten aus CDU, FDP, Freien Wählern und AfD, deren Änderungsanträge in mehreren Punkten berücksichtigt wurden und zu erheblichen Anpassungen am ursprünglichen Entwurf der Kreisverwaltung führten. Insgesamt ergibt sich daraus eine Reduzierung um rund 3,5 Millionen Euro. Die AfD brachte mehrere Änderungsanträge ein. So wurde unter anderem das Projekt Spitze gegen Hitze gestrichen. Ziel des Projekts war es, Kindern in Kindertageseinrichtungen den Umgang mit extremen Temperaturen zu vermitteln. 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
1: Und viele, viele andere Dinge. Den Leuten die Heizung wegzunehmen, das Auto wegzunehmen, ihnen den Strom abzuschalten, ihr Atomkraftwerke abzunehmen, dieses Land, das immer Strom exportiert hat, zum Importeur zu machen, immer mehr Windräder hinzustellen, die nicht funktionieren und umfallen und verbrennen. Das führt irgendwann zu einem, und da ist das Wort Kipppunkt jetzt wirklich mal angesagt, das führt zu einem Kipppunkt, ja. Und dann wird sehr, sehr schnell eine völlig neue Situation sich einstellen, mit der niemand rechnet, die natürlich dann erstmal wieder schmerzhaft ist. Aber danach geht es dann weiter. Als das historische Volk Israel in der Bibel aus Ägypten von den Fleischtöpfen ausgezogen ist beim Diktator in Richtung gelobtes Land, dann mussten die erstmal durch die Wüste. Das war richtig doof. Aber man muss erstmal durch die Wüste, wenn man es danach besser haben will. Und es geht nicht mehr lange gut mit diesem Vertrauensverlust.
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0: nur die Frisur oder irgendwas. So. Und das ist für mich schwach. Deswegen, wenn wir über rechts und links sprechen, das, was sie im Moment als links ausgibt, ist das ja gar nicht. Das, was sie als grün ausgibt, ist das ja gar nicht. Du kannst ja nicht für Frieden sein, grün sein und Waffen ins Kriegsgebiet liefern. Und die, die heute rechts sind, das sind die ehemaligen Konservativen. Nichts, was dort gesagt wird, ist auch nur annähernd so scharf, was nicht früher von der CSU unter Dräger geäußert wurde. Das ist alles politisch verzerrt. Und in den Medien haben wir es auch mit Leuten zu tun, die doch zu 70% ein linksgrünes Weltbild haben. Und es ist nicht mein Weltbild, und zwar schon deswegen nicht, weil ich es haben muss, um bei den Freunden zu bleiben. Ich möchte frei bleiben. Und ich möchte sagen können, das, was dieser Konservative sagt, das sehe ich genau.
1: Was? Keyvan Sufi Siyavash, der Wortschatz der Menschheitsfamilie.

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1: Einmal hat er die sogenannten Armutsintermediäre abgeschafft. Das war nämlich vorher so, dass wenn man als Armer so eine Subvention haben wollte, musste man zu diesem Intermediär gehen und vorweisen, dass man irgendeine Leistung erbracht hatte. Meinetwegen, sagen wir mal, die Straße gekehrt hatte. So, dieser Intermediär musste dann bescheinigen, dass diese Gegenleistung erbracht wurde und zahlte dann die Hilfe aus. Nun war das aber so korrupt, dass diese Intermediäre dann diese Hilfen nur ausgezahlt haben unter zwei Bedingungen. Erstens, dass die Hälfte ihnen abgegeben wurde, die behielten sie einfach ein. Und zweitens, dass sie dann bei den wilden Streiks mitgemacht haben, ja, und den Peronismus gewählt haben. Und Milei hat ganz radikal diese Intermediäre aus dem Spiel genommen, was dann natürlich bedeutet, dass real die Hilfe dann 100% steigt, weil nicht mehr 50% abgegeben werden muss.
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0: 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Der Traum des saudischen Kronprinzen Mohammed bin Salman von einer glitzernden, futuristischen Wüstenstadt ist vorerst geplatzt. Das hochgelobte, klimaneutrale Megaprojekt NEOM sollte eine urbane Utopie auf Basis modernster, nachhaltiger Technologie werden. Das bekannteste Teilprojekt war The Line, eine 170 Kilometer lange, 500 Meter hohe Smart City, die bis zu 9 Millionen Einwohner beherbergen sollte. Jetzt wurde bekannt, dass alle Arbeiten an The Line bis mindestens 2030 vorerst eingestellt wurden. Das Königreich lenkt seine Gelder wegen des Iran-Kriegs hin zu dringender Infrastruktur wie Häfen und KI-Rechenzentren. Seit Jahren wirbt Deutschland dafür, wieder nichtständiges Mitglied im UN-Sicherheitsrat zu werden. In der Generalversammlung hat die Bundesrepublik die nötige Zweidrittelmehrheit nun verfehlt. Stattdessen wurden für die nächsten beiden Jahre Österreich und Portugal aus der westeuropäischen Staatengruppe gewählt. Die Bundesrepublik Deutschland war noch nie mit einer Bewerbung um die Mitgliedschaft im UN-Sicherheitsrat gescheitert. Eine besondere Blamage ist die Wahlniederlage für Friedrich Merz und seinen Außenminister Johann Wadephul, der im Duell mit der Republik Österreich massiv um Stimmen, insbesondere der zahlreichen kleinen Staaten, geworben hatte und sich öffentlich siegessicher gezeigt hatte. Großbritanniens Premierminister Keir Starmer erklärte am Dienstag, den 2. Juni, nach dem Mord an dem 18-jährigen Studenten Henry Nowak in Southampton, müsse sich die Polizei ernsten Fragen stellen. Damit beugt er sich dem Druck der Straße. Eine Polizei-Bodycam-Aufnahme zeigt, dass Beamte den schwer verletzten 18-Jährigen festnahmen, anstatt ihm umgehend zu helfen. Am Donnerstag der Vorwoche hatte der Crown Court in Southampton den 23-jährigen Mörder Vikram Digwa wegen Totschlags schuldig gesprochen und zu mindestens 21 Jahren Haft verurteilt. Schuldig gesprochen wurde auch seine Mutter, die geholfen haben soll, die Tatwaffe vom Tatort zu entfernen. Ihr Strafmaß soll am 17. Juli verkündet werden. Das zuständige Gericht schloss sich der Argumentation der Staatsanwaltschaft an. Dieser zufolge habe Digwa mehrfach mit einem 21 cm langen Messer auf den Studenten Henry Nowak eingestochen und ihn getötet. Die Politik und Medien versuchten lange, den Fall klein zu halten, doch der Druck der Straße zwingt nun die Fakten ans Licht. Apotheken sollen mehr Geld bekommen. Das Bundeskabinett beschloss dazu am Mittwoch eine Verordnung, mit der das fixe Apothekenhonorar für Arzneimittel erhöht werden soll. Ziel der Honorarerhöhung sei es, die wirtschaftliche Grundlage der Apotheken zu stärken, heißt es in der Verordnung. Dies solle auch zur langfristigen Sicherstellung der Arzneimittelversorgung in Deutschland beitragen. Die Bundesregierung setzt damit ein Vorhaben aus dem Koalitionsvertrag um. Eine Zustimmung von Bundestag oder Bundesrat ist nicht notwendig. Die Apothekenlobby bedankte sich per Pressemitteilung für die Umsetzung. 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
1: Der Spiegel beispielsweise hat eine Riesengeschichte veröffentlicht über Elon Musk. Also es ist wirklich die Geschichte mit Schaum vor dem Mund und man kann es eigentlich nur werten als einen verzweifelten Versuch, die übrig gebliebenen Spiegelleser davon zu überzeugen, dass dieser Elon Musk ein ganz schlimmer Finger ist. Also der Artikel trägt den Titel Trump-Kumpel Elon Musk, Staatsfeind Nummer 2. Ja, wer Nummer 1 ist, das dürfte damit dann auch klar sein. Damit meinen Sie wahrscheinlich den Herrn Trump. Ich weiß allerdings nicht, welchen Staat Sie meinen, wenn Sie von Staatsfeind sprechen.
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0: Ja, hallo?
1: Ja, jetzt genau. Du sag mal, denkt ihr eigentlich, dass ihr allein im Haus hier wohnt, sag mal, oder was?
0: Wieso?
1: Ja, Kabin Lala macht da volle Bulle Musik schon wieder. Aha. Wir müssen den Fernseher lauter drehen. Aber seid ihr normal oder was ist da nicht bei euch los, sag mal, da unten?
0: Ja, sorry, aber daran haben wir jetzt nicht gedacht irgendwie.
1: Na, siehst du. Hm? Wir wohnen nun mal hier. Ich wohne schon 30 Jahre hier. Also irgendwas stimmt da nicht langsam, oder?
0: Ja.
1: Dann müsst ihr damit abfinden langsam, oder nicht? Hm?
0: Sorry.
1: Gut. Okay.
0: Tschüss.
1: Ja, tschüss.

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1: Praktisch gesehen wird uns wahrscheinlich von irgendeiner Regierung erklärt werden, es hätte ein erneuter Angriff der Russen stattgefunden, ein erneuter Grenzübertritt irgendwo da oben im hohen Norden und deswegen wäre jetzt NATO-Fall und deswegen gilt ab sofort das Kriegsrecht und wenn das Kriegsrecht gilt, dann gilt übrigens nicht mehr, dass man sagt, es gibt ja keine Wehrpflicht mehr oder ich bin verweigern, nee, dann ist Kriegsrecht, dann ist alles ganz anders. Da verlassen dann auch Leute, die im wehrfähigen Alter sind, dann nicht mehr einfach das Heimatland. Das erleben ja viele UkrainerInnen und Ukrainer, die wehrfähig sind, die verlassen das Land nicht und die dann hier sind, die würden ein Däubel tun, zurückzufahren, weil die kommen da nicht mehr raus. Die landen dann direkt an der Front. Da gibt's auch jede Menge Videos, wo man Leute im Shanghai, sagt man ja neudeutsch, oder kidnappt und sie an die Front bringt, damit sie dort dann einen sinnlosen Krieg kämpfen. Also, deswegen, wenn das jetzt passieren würde, dann wäre das Problem wahrscheinlich so groß, dass der eine oder andere sagt, ich glaube, ich hätte schon viel früher etwas tun müssen. Und ich möchte davor warnen, bis zu diesem Moment zu warten, weil dann ist es zu spät.
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1: Man sehnt sich schon fast nach Gerhard Schröders Zeit zurück. Damals gab es noch so etwas wie eine SPD, die dann auch eben ihre letzte Idee hatte mit Schröder, nämlich die Agenda 2010. Das war der Schlusspunkt, wenn Sie so wollen, den die SPD noch gesetzt hat. Von da an ging es bergab. Und es ging vor allen Dingen auch dadurch bergab, dass die eigene Partei diese Agenda abgelehnt hat und Angela Merkel sie dann 1:1 übernehmen konnte. Also von diesem Augenblick ging es eigentlich bergab mit der berühmten, großen, ältesten Volkspartei SPD. Und es ist eigentlich nicht abzusehen, wie sie sich wieder fangen könnte. Es sei denn, sie hat irgendwann mal den Mut zu einem kompletten Personalwechsel, ohne dass ich persönlich jetzt wüsste, wer da an die Stelle der alten Figuren treten könnte. Ich habe jetzt allerdings keine intimen Einblicke in diese Partei. Aber so geht's jedenfalls nicht weiter. Das historisch schlimmste aller Ergebnisse. Also da sehe ich eigentlich kaum Entwicklungsmöglichkeiten.

0: 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Wer dieser Tage den Briefkasten öffnet und einen Teenager im Haushalt hat, erlebt möglicherweise eine Überraschung. Gut 630.000 Jugendliche mit deutscher Staatsangehörigkeit haben Post von der Bundeswehr erhalten. Personalisiert, mit dem eigenen Familiennamen in großen Lettern auf der Rückseite. Die Adressaten sind 16 oder 17 Jahre alt, also minderjährig. Bis Ende 2025 konnten Eltern der Datenübermittlung widersprechen. Seit dem 1. Januar 2026 ist diese Möglichkeit durch das sogenannte Wehrdienstmodernisierungsgesetz entfallen. Friedensaktivisten laufen Sturm gegen die Kampagne. Jannik Kiesel von der Deutschen Friedensgesellschaft kritisierte gegenüber dem BR, die Bundeswehr romantisiere den Soldatenberuf als reines Abenteuer, während Kriegseinsatz, Töten und das eigene Sterben konsequent ausgeblendet würden. Mit dieser Post heißt es für die Eltern: Wir wissen, wo eure Kinder wohnen. Beste Grüße, die wieder kriegstüchtige Bundeswehr, schreibt ein weiterer Friedensaktivist auf X. Um die riesigen Haushaltslöcher zu stopfen, will der Deutsche Gewerkschaftsbund, DGB, die aus seiner Sicht Wohlhabenden stärker zur Kasse bitten. Das zeigt sich in einem Papier zum Steuerkonzept, das dem Redaktionsnetzwerk Deutschland vorliegt. Erstens soll die Vermögensteuer wieder erhoben werden. Reichen Menschen sollen in einer einmaligen Vermögensabgabe 10% ihres Vermögens abtreten, heißt es. Die Pläne des DGB sehen noch weitere Maßnahmen vor. So wird unter anderem auf eine Erhöhung der Körperschaftssteuer gesetzt. Das soll 40 Milliarden Euro bringen. Zusätzlich soll das Ehegattensplitting abgeschafft werden. Der Kinderfreibetrag soll ebenfalls abgeschafft werden. Der Grünen-Vorsitzende Felix Banaschak sieht sich mit Ermittlungen der Berliner Staatsanwaltschaft konfrontiert. Der Vorwurf lautet Steuerhinterziehung. Ich kooperiere vollumfänglich bei der Klärung und habe alle erforderlichen Angaben und Unterlagen unverzüglich über meinen Rechtsanwalt nachgereicht, sagte er gegenüber der dpa. Seine Partei, die Grünen, mahnen selbst immer wieder ein hartes Vorgehen gegen Steuerhinterziehung an. Anfang des Jahres beantragten sie im Bundestag, diese unter bestimmten Umständen auch als Straftat zu behandeln. 2021 eröffneten die Grünen durch das von ihnen geführte Finanzministerium im Land Baden-Württemberg eine Meldeplattform für Steuersünder. Steuerhinterziehung ist ein Schlag ins Gesicht für alle, die ehrlich ihre Steuern zahlen, sagte damals Finanzminister Daniel Bayerz. Die USA und der Iran haben sich eines der schwersten Feuergefechte seit Beginn der Waffenruhe geliefert. Irans Revolutionsgarden feuerten in der Nacht ballistische Raketen und Drohnen auf die benachbarten Golfstaaten Kuwait und Bahrain. Das US-Militär wiederum griff eine iranische Militäreinrichtung auf der Insel Keshm in der Straße von Hormus an. Grund für den jüngsten gegenseitigen Beschuss schien ein Einsatz des US-Militärs vom Dienstag gewesen zu sein. Die Streitkräfte hatten vor der für Irans Ölexport wichtigen Insel Chark nach eigenen Angaben einen unbeladenen Öltanker angegriffen. Dieser soll versucht haben, trotz der US-Blockade einen iranischen Hafen anzulaufen. 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
1: Ja, also erstens natürlich kommt es immer anders, als man geplant hat und so. Ne? Es gibt ja dieses schöne Zitat, wenn du einen Plan machst, wenn du Gott zum Lachen bringen möchtest, mach einen Plan. Aber das Geldsystem ist doch schon zusammengebrochen. Überleg dir mal, Gold Allzeithoch, Bitcoin Allzeithoch. Das bedeutet ja im Umkehrschluss, alle Papierwährungen, Euro, Dollar, Yen, Schweizer Franken, Allzeittief. Also der Dollar oder der Euro haben 99% Kaufkraft verloren gegenüber Bitcoin, gegenüber Gold ebenfalls über 95%. Dahingehend, das Geldsystem bricht schon zusammen und wir werden das in den nächsten Jahren auch sehen natürlich. Also uns wird ja die Kaufkraft genommen. Deswegen sitzen ja hier so viele Menschen, deswegen verkaufen sich die Bücher so gut von Philipp und von mir, weil die Menschen merken, sie müssen was machen, sie müssen was tun.

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1: Merkt ja schon einen Unterschied, ob man sich im Osten oder im Westen des Landes befindet, weil die Menschen im Osten und die Menschen im Westen über mehrere Jahrzehnte getrennt voneinander gelebt, erzogen, gefühlt haben. Und das lässt sich nicht von heute auf morgen ändern. Das ist auch in Ordnung, dass es so ist, wie es ist. Sie haben ihre eigene Geschichte, ihr eigenes Tempo und das lässt sich nicht mit Mauerfall ändern. Was ich also sagen möchte ist, wenn man das Gefühl hat, man kann nichts ändern, weil ich bin schon so oft auf Demos gewesen und trotzdem sind immer noch Verrückte und wollen Aufrüstung. Das Verrückte ist, dass man uns glauben machen kann, dass das schnell gehen würde, diese Veränderung. Und wenn die dann nicht schnell geht, dann sagt man, siehst du, es hat gar keinen Sinn und dann resignieren wir. Aber das ist der Trick. Es funktioniert, wenn es langsam passiert. Und da sind wir wieder bei der Natur und damit ende ich dann auch. Die Natur fasst ja die Jahreszeiten nicht zusammen und beschleunigt die. Sondern wir haben im Moment Frühling und dann kommt Sommer. Oh, das zieht sich dann mit dem Sommer. Dann wird irgendwann mal Herbst, der zieht sich auch. Dann kommt der sehr lange, zähe Winter in Deutschland und dann kommt wieder Frühling. Und die Zeiträume sind relativ stabil, trotz Klimawandel. Und es wird wohl auch so bleiben.
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1: Viele Menschen leiden zunehmend darunter, dass die Welt aus ihrer Sicht herzlos geworden ist. Also Stichwort Cancel Culture, also dass man ein falsches Wort sagt. Selbst Thomas Gottschalk hat vor kurzem gesagt, er kann eigentlich nicht mehr sagen, was er sich denkt. Also er sagte, ich kann zu Hause ganz offen reden, aber öffentlich kann ich das alles nicht mehr sagen. Und damit vergleicht er das mit früher, wo das einfach möglich war. Früher konnte man mit einem saloppen Mundwerk Sachen sagen. Da haben die Leute vielleicht ein bisschen die Nase gerümpft oder sie haben gelacht oder sie fanden das aber irgendwie zumindest mutig oder originell, weil die meisten ja so empfunden oder gedacht haben. Aber heutzutage ist man da ganz nah am Shitstorm und an der Ausgrenzung und am Canceln. Und deswegen merke ich, dass mehr und mehr Menschen einfach vorsichtig geworden sind. Das nenne ich Herzlosigkeit, wo die Ideologie über die Beziehung steht.
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0: 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Der Ilm-Kreis hat nach mehreren Monaten nun endlich einen beschlossenen Haushalt für 2026, berichtete die Thüringer Allgemeine. Prägend für die endgültige Fassung waren insbesondere Mehrheiten aus CDU, FDP, Freien Wählern und AfD, deren Änderungsanträge in mehreren Punkten berücksichtigt wurden und zu erheblichen Anpassungen am ursprünglichen Entwurf der Kreisverwaltung führten. Insgesamt ergibt sich daraus eine Reduzierung um rund 3,5 Millionen Euro. Die AfD brachte mehrere Änderungsanträge ein. So wurde unter anderem das Projekt Spitze gegen Hitze gestrichen. Ziel des Projekts war es, Kindern in Kindertageseinrichtungen den Umgang mit extremen Temperaturen zu vermitteln. Seit Jahren wirbt Deutschland dafür, wieder nicht ständiges Mitglied im UN-Sicherheitsrat zu werden. In der Generalversammlung hat die Bundesrepublik die nötige Zweidrittelmehrheit nun verfehlt. Stattdessen wurden für die nächsten beiden Jahre Österreich und Portugal aus der westeuropäischen Staatengruppe gewählt. Die Bundesrepublik Deutschland war noch nie mit einer Bewerbung um die Mitgliedschaft im UN-Sicherheitsrat gescheitert. Eine besondere Blamage ist die Wahlniederlage für Friedrich Merz und seinen Außenminister Johann Wadephul, der im Duell mit der Republik Österreich massiv um Stimmen, insbesondere der zahlreichen kleinen Staaten, geworben hatte und sich öffentlich siegessicher gezeigt hatte. Apotheken sollen mehr Geld bekommen. Das Bundeskabinett beschloss dazu am Mittwoch eine Verordnung, mit der das fixe Apothekenhonorar für Arzneimittel erhöht werden soll. Ziel der Honorarerhöhung sei es, die wirtschaftliche Grundlage der Apotheken zu stärken, heißt es in der Verordnung. Dies solle auch zur langfristigen Sicherstellung der Arzneimittelversorgung in Deutschland beitragen. Die Bundesregierung setzt damit ein Vorhaben aus dem Koalitionsvertrag um. Eine Zustimmung von Bundestag oder Bundesrat ist nicht notwendig. Die Apothekenlobby bedankte sich per Pressemitteilung für die Umsetzung. Kurz vor Beginn des Internationalen Wirtschaftsforums in St. Petersburg sind nach Behördenangaben Energie- und Militäranlagen in der russischen Stadt von ukrainischen Drohnen angegriffen worden. Mehrere Infrastruktureinrichtungen seien beschädigt worden, teilte Gouverneur Alexander Baglow mit. Kiew zufolge zielten die Angriffe darauf ab, die für Moskau bedeutsame mehrtägige Veranstaltung zu stören, bei der Russlands Präsident Wladimir Putin und Vertreter seiner engsten Verbündeten erwartet wurden. Der Kreml kündigte an, auf den Drohnenangriff zu reagieren. Unsere Reaktionen werden systemischer Natur sein, sagte Kreml-Sprecher Dmitri Peskow. Die Angriffe waren die jüngsten in einer Reihe von Attacken, die Kiew als Langstreckensanktionen bezeichnet. 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